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1: Ich bin Tine Klimach. Bundeskanzler Friedrich Merz nutzt den Rücktritt von Unionsfraktionschef Jens Spahn für einen größeren Umbau seiner Regierung. Gesundheitsministerin Nina Warken wird neue Kanzleramtschefin und CDU-Generalsekretär Carsten Lindemann ihr Nachfolger im Gesundheitsministerium.
2: Und Digitalstaatssekretär Amthor wird neuer Bund-Länderbeauftragter im Kanzleramt. Doch unklar ist, was mit Verkehrsminister Schnieder passiert. Der teilte einzelnen Bundestagsabgeordneten am frühen Morgen in einer SMS mit, dass der Kanzler ihn entlassen werde und dies um 9 Uhr im Kanzleramt verkünden würde. Das tat Merz aber nicht. Dass der Kanzler dazu schwieg, liegt offensichtlich daran, dass der vorgesehene Nachfolger, der CDU-Bundestagsabgeordnete Günzler, Merz erst zugesagt, dann aber mitten in der Nacht wieder abgesagt habe. Die Gründe sind unklar. Aus Berlin, Dirk Zeitler.
1: Die USA und Großbritannien planen US-Regierungskreisen zufolge kommende Woche ein hochrangiges Treffen in London, um über die Lage in der Straße von Hormuz zu beraten. Ein US-Beamter bestätigte der deutschen Presseagentur entsprechende Pläne. Zum konkreten Programm, Datum und den Teilnehmern gab es zunächst keine Angaben. Campingplätze, Ferienanlagen und ganze Orte werden geräumt. Wegen der sich weiter unkontrolliert ausdehnenden Waldbrände an Frankreichs Atlantikküste wurden inzwischen rund 110.000 Menschen evakuiert. Auch in Spanien lodern Feuer. Wegen der schweren Waldbrände hat Madrid für die Umgebung der Hauptstadt und eine weitere Region den Notstand ausgerufen.
3: Rund um die Hauptstadt Madrid mussten mehr als 11.500 Menschen ihre Häuser verlassen. Sie warten bei Freunden, Verwandten und in Notunterkünften, ob die Brände eingedämmt werden können. Starke Windböen und hohe Temperaturen erschweren die Löscharbeiten. Der Katastrophenschutz des Militärs hat das Kommando übernommen. Mit Temperaturen bis zu 44 Grad in Andalusien leidet Spanien derzeit unter extremer Hitze. Auch an der französischen Atlantikküste ist es mit 36 Grad sehr heiß. Aus Spanien, Julia Macher.
1: Zum Sport. Jürgen Klopp ist mit klaren Botschaften in sein Amt als Bundestrainer gestartet. Der 59-Jährige versprach keine schnellen Erfolge, rief aber zu einem gemeinsamen Traum vom WM-Titel 2030 auf. Sein erstes Länderspiel als Bundestrainer ist Ende September in der Nations League gegen die Niederlande.
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4: Einen wunderschönen guten Morgen. Wir haben Samstag kurz nach 6, also es ist wirklich noch ziemlich, ziemlich früh. Werdet erstmal wach mit unserem Supermix auf Antenne Mainz. Und gleich gibt es schon ein Antenne Mainz to know. Also dranbleiben, ihr Lieben.
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1: Es gibt sie seit 1927. Sie sind aus Pappmaché und vor allem auf unseren närrischen Mainzer Straßen nicht mehr wegzudenken. Na, wisst ihr, um wen es geht? Richtig, um unser Schwellkörb. Erfunden hat sie damals der Mainzer Bildhauer Ludwig Lipp. 30 gibt's an der Zahl und jeder Schwellkorb hat nicht nur einen eigenen Namen, sondern auch eine ganz eigene Persönlichkeit, die er von Rudi Henkel vom Mainzer Karnevalverein eingehaucht bekommen hat. Ganz schön rumgekommen ist unsere Schwellkorb-Familie auch schon. So haben sie beispielsweise bei der Expo in Hannover schon ein Weltpublikum begeistern können.
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1: Gesellige Kanarienvögel und Wellensittiche suchen eine neue Zuflucht. Nett, lustig und verspielt. Kanarienvögel und Wellensittiche haben viel gemeinsam. Sie verteidigen ihr Revier und sind sehr sozial. Deswegen ist eine Sache ganz wichtig. Niemals allein. Leider kann ein Mensch die Artgenossen nicht ersetzen. Wenn ihr mit dem Gedanken spielt, 2, 4 der bunten Vögel bei euch aufzunehmen, dann solltet ihr ein paar Dinge beachten. Die süßen Racker schlafen ca. 10 Stunden am Tag. Also sorgt dafür, dass sie einen dunklen, ruhigen Ort haben. Im besten Fall habt ihr auch einen Volier. Das ist ein großer Vogelkäfig, der auch einen Weg nach draußen bietet, denn diese Vögel wollen fliegen. Fliegen, fliegen und nochmal fliegen. Mehrere Stunden am Tag wollen sie herumflattern und ihre Welt sehen. Die Wohnung oder das Haus sollte dementsprechend gefahrenfrei sein. Kennzeichnet Glasscheiben mit Aufklebern und achtet darauf, dass Türen und Fenster geschlossen sind. Entfernt auch Zigarettenstummel, spitze Gegenstände und vermeidet brennende Kerzen. Aber keine Sorge, auch wenn wir Menschen kein Teil des Schwarms werden können, können Kanarienvögel und Wellensittiche echte Zuneigung für uns entwickeln. Wenn ihr euch vorstellen könnt, ein paar der netten Wellensittiche oder Kanarienvögel in euer Heim aufzunehmen, dann meldet euch gerne bei uns oder im Tierheim Mainz. Und wie immer findet ihr natürlich auch ein Foto von den Vögeln bei uns auf Instagram.
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1: Schönen guten Morgen. Wir haben kurz nach 6.30 Uhr und gleich wartet schon euer Antenne Mainz Horoskop auf euch. Also wenn ihr wissen wollt, wie die Sterne heute stehen, dann bleibt dran.
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0: Einen wunderschönen guten Morgen wünsche ich euch. Es wird Zeit für einen Blick in die Sterne.
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0: Am Samstag, den 25. Juli. Löwe, heute gehört die Bühne ganz dir. Wer sein Herz öffnet, wird mit wunderschönen Momenten belohnt. Jungfrau, lass den Alltag heute einfach Alltag sein. Ein liebevoller Augenblick macht deinen Samstag perfekt. Waage, Begegnungen stehen heute unter einem besonders guten Stern. Sag Ja zu spontanen Einladungen. Skorpion, dein Herz kennt heute den richtigen Weg. Vertraue diesem Gefühl. Schütze, das Wochenende hält eine Überraschung für dich bereit. Geh neugierig und mit einem Lächeln durchs Leben. Steinbock, Arbeit darf heute warten. Zeit mit deinem Lieblingsmenschen ist unbezahlbar. Wassermann, ein spontaner Einfall bringt frischen Schwung. Auch die Liebe überrascht dich positiv. Fische, die Woche endet mit einem warmen Gefühl im Herzen. Genieße jeden schönen Augenblick. Widder, heute stehen die Sterne

0: auf Abenteuer. Ein mutiger Schritt könnte sich doppelt auszahlen. Stier, Entspannung tut dir heute besonders gut. Gemeinsam verbrachte Zeit stärkt eure Verbindung. Zwillinge, deine Leichtigkeit steckt andere an. Singles könnten genau zur richtigen Zeit am richtigen Ort sein. Und Krebs, schließe die Woche mit Dankbarkeit ab. Wer seinem Herzen folgt, startet mit neuer Energie ins Wochenende.
1: Der Blick in die Sterne, immer in Guten Morgen, Mai.

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1: Ich bin Tine Klimach. Bundeskanzler Friedrich Merz nutzt den Rücktritt von Unionsfraktionschef Jens Spahn für einen größeren Umbau seiner Regierung. Gesundheitsministerin Nina Warken wird neue Kanzleramtschefin und CDU-Generalsekretär Carsten Lindemann ihr Nachfolger im Gesundheitsministerium.
2: Und Digitalstaatssekretär Amthor wird neuer Bund-Länderbeauftragter im Kanzleramt. Doch unklar ist, was mit Verkehrsminister Schnieder passiert. Der teilte einzelnen Bundestagsabgeordneten am frühen Morgen in einer SMS mit, dass der Kanzler ihn entlassen werde und dies um 9 Uhr im Kanzleramt verkünden würde. Das tat Merz aber nicht. Dass der Kanzler dazu schwieg, liegt offensichtlich daran, dass der vorgesehene Nachfolger, der CDU-Bundestagsabgeordnete Günzler, Merz erst zugesagt, dann aber mitten in der Nacht wieder abgesagt habe. Die Gründe sind unklar. Aus Berlin, Dirk Zeitler.
1: Die USA und Großbritannien planen US-Regierungskreisen zufolge kommende Woche ein hochrangiges Treffen in London, um über die Lage in der Straße von Hormuz zu beraten. Ein US-Beamter bestätigte der deutschen Presseagentur entsprechende Pläne. Zum konkreten Programm, Datum und den Teilnehmern gab es zunächst keine Angaben. Campingplätze, Ferienanlagen und ganze Orte werden geräumt. Wegen der sich weiter unkontrolliert ausdehnenden Waldbrände an Frankreichs Atlantikküste wurden inzwischen rund 110.000 Menschen evakuiert. Auch in Spanien lodern Feuer. Wegen der schweren Waldbrände hat Madrid für die Umgebung der Hauptstadt und eine weitere Region den Notstand ausgerufen.
3: Rund um die Hauptstadt Madrid mussten mehr als 11.500 Menschen ihre Häuser verlassen. Sie warten bei Freunden, Verwandten und in Notunterkünften, ob die Brände eingedämmt werden können. Starke Windböen und hohe Temperaturen erschweren die Löscharbeiten. Der Katastrophenschutz des Militärs hat das Kommando übernommen. Mit Temperaturen bis zu 44 Grad in Andalusien leidet Spanien derzeit unter extremer Hitze. Auch an der französischen Atlantikküste ist es mit 36 Grad sehr heiß. Aus Spanien, Julia Macher.
1: Zum Sport. Jürgen Klopp ist mit klaren Botschaften in sein Amt als Bundestrainer gestartet. Der 59-Jährige versprach keine schnellen Erfolge, rief aber zu einem gemeinsamen Traum vom WM-Titel 2030 auf. Sein erstes Länderspiel als Bundestrainer ist Ende September in der Nations League gegen die Niederlande.
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4: Habt ihr heute schon was geplant? Wisst ihr schon, was ihr heute am Samstag macht? Wenn nicht, dann bleibt dran. Gleich kommen die Veranstaltungstipps für euch. Also dranbleiben, ihr Lieben. Hört ihr direkt nach zwei Liedern aus unserem Supermix. Schönen guten Morgen.
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0: Ich wünsche euch einen wunderschönen Samstag und hier warten sie schon, eure
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0: Es ist endlich wieder soweit. Die Mainzer Christopher Street Day Demonstration steht heute im Fokus. Der ganze Tag steht im Zeichen von Vielfalt, Menschenrechten und Demokratie. Heute um 13 Uhr geht die Demo los hier bei uns am Fischtorplatz und zieht dann durch die ganze Stadt. Und am Nachmittag dürft ihr euch dann auch noch auf ein tolles Bühnenprogramm und Infostände auf den Malakoff-Terrassen freuen. Das politische Sommerfest bietet ein abwechslungsreiches Programm mit DJs, Hip-Hop und Live-Musik. Darüber hinaus werden verschiedene Gäste auf der Bühne über aktuelle politische Themen sprechen und zum Austausch einladen. Also kommt vorbei und feiert mit. Es gibt doch nichts Besseres als Gemeinschaft und gute Laune. Der Kartäuserhof veranstaltet heute zum ersten Mal sein Sommer-Open-Air. Da gibt es leckeren Wein, leckere Kleinigkeiten aus der Küche und natürlich tolle Live-Musik. Die Band Gear Down lässt die Rockherzen heute höher schlagen und das Beste, der Eintritt ist frei. Los geht's um 20 Uhr im Weingut Kartäuserhof. Schaut doch gern vorbei. Und zum Schluss habe ich noch einen super Tipp für alle, die so richtig gutes Zeug wollen. Also keine müde Feier, sondern einen absoluten Kracher. Tanzen, tanzen und noch mehr tanzen. Schnappt euch eure beste Freundin oder euren besten Freund und kommt vorbei in den Kulturclub, schon schön hier bei uns in Mainz. Die Party mit dem Titel Richtig gutes Zeug kennt alle Pop- und Indie-Banger. Los geht das heute um 23 Uhr im schon schön. Egal für was ihr euch entscheidet, ich wünsche euch jetzt erstmal einen wunderschönen Samstag und einen

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1: Lars, mein Lieber, schön, dass du wieder bei mir bist.
2: Ja, hallo Mainz.
1: Und heute hast du was mitgebracht, und zwar wieder einen Audioimpuls, ne?
2: Genau.
1: Ich würde sagen, wir hören einfach mal rein, oder?
3: Hallo, mein Name ist Felix Tönnesen. Ich begleite seit vielen Jahren Selbstständige und Unternehmer.
1: Jetzt haben wir den Namen gehört. Der ein oder andere wird vielleicht hellhörig und sagt, sag mal, warum sagt denn mir das was? Woher kenne ich denn den Namen?
2: Ich glaube, den Felix hat sicherlich schon der ein oder andere bei der Höhle der Löwen mitbekommen. Da hat er immer die Gründer betreut.
1: Ah, guck mal da. Also einer, der sich wirklich auskennt. Dann kommen wir jetzt zu seiner Frage.
3: Eine Frage, die mir dabei immer wieder begegnet ist, wie schaffe ich es eigentlich, mein Unternehmen langfristig zu skalieren? Gibt es so den einen Weg der Skalierung? Und wenn ja, wie kann ich den sowohl auf mein eigenes Wachstum als auch das Wachstum meines Unternehmens anwenden? Genau diese Frage würde ich gerne in die Sendung Wirkfaktor mitgeben.
1: Vielen Dank, lieber Felix, für deine Frage, und die Antwort kommt von dir, Lars.
2: Ja, erstmal müssen wir überlegen, was Skalierung ist und Skalierung von Wachstum abgrenzt.
1: Klär mich da mal ein bisschen auf, ja?
2: Das wird oft durcheinander geworfen. Beim Wachstum sprechen wir einfach von mehr vom Gleichen. Bei der Skalierung sprechen wir aber noch von einem Schritt weiter, nämlich von strukturierter Wiederholbarkeit.
1: Mhm.
2: Diese beiden Schritte müssen wir trennen. Und darum ist es bei der Strukturierung hier auch wieder wichtig, dass wir uns den Wertschöpfungsprozess an erster Stelle angucken und den entsprechend optimieren.
1: Und welche Rolle spielt der Unternehmer dabei?
2: Ja, wir haben ja schon festgestellt, oft scheitert das Wachstum des Unternehmens nicht an den Marktchancen, sondern der Unternehmer ist der Engpass.
1: Mhm.
2: Bei der Skalierung ist es also auch wichtig, dass der Unternehmer sich mitentwickelt und dass die Skalierung aber auch das Unternehmen unabhängig von dem Unternehmer macht.
1: Heißt, was ist denn das Problem bei den meisten Unternehmern, wenn die sich nicht mitentwickeln? Das machst du ja nicht absichtlich proaktiv.
2: Ich bleibe auf der Stelle, ich gehe im Tagesgeschäft unter, und wir haben hier das Problem, dass dann das Unternehmen immer an mir hängt. Wenn ich nicht da bin, steht das Unternehmen still.
1: Mhm.
2: Und wenn ich nicht mehr kann, dann kann das Unternehmen auch nicht mehr.
1: Das heißt, wie komme ich da auf einen guten Lösungsweg?
2: Der Unternehmer selbst muss sich weiterentwickeln. Wir müssen bei jedem Skalierungsschritt und jedem Prozess überlegen, was sind die notwendigen Entwicklungsschritte. Und da ist es dann wichtig, dass wir uns einerseits weiterbilden, wie mit unserer Säule, dem Training, dass man aber auch eine kontinuierliche Begleitung hat, dass man ein Mentoring hat, das einen mitnimmt, Schritt für Schritt nach vorne.
1: Kannst du das noch ein bisschen konkretisieren?
2: Ja, klar. Wir haben also einmal die Prozesse, die wir uns angucken, die maximale Wertschöpfung des Unternehmens auf Unternehmensebene und den Unternehmer als wichtigsten Baustein, den wir mitentwickeln. Und wenn wir an beiden Säulen drehen, dann haben wir ein erfolgreiches Unternehmen mit einem erfolgreichen Unternehmer.
1: Lieber Felix, ich glaube, deine Frage hiermit beantwortet. Vielen, vielen Dank für deinen Audioimpuls. Schöne Grüße von Mainz nach
2: Düsseldorf.
1: Und wenn ihr da draußen... Ihr müsst nicht aus Düsseldorf kommen. Fragen natürlich habt zu diesem Thema, Fragen generell zu eurem Unternehmen oder auch Probleme, die ihr mal angehen wollt, dann könnt ihr euch natürlich immer gerne bei uns melden.
2: Alle Infos auf wirkfaktor.larsweber.net.
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1: Einen wunderschönen guten Morgen. Ich habe natürlich wieder den Supermix am Start, die Greatest Hits und das Beste von heute. Ich wünsche euch einen wundervollen Samstag.
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1: Bei mir im Studio heute ist Ernst Rudolf Gude.
2: Einen schönen guten Tag.
1: Schön, dass du bei mir bist, mein Lieber. Und heute unterhalten wir uns mal über Schulden und Schuldzinsen. Und wenn ich das Wort schon sage, stellen sich vielleicht bei ganz vielen Leuten die Haare zu Berge im Nacken oder auf den Armen, weil Schulden will irgendwie keiner haben. Du sagst aber, eigentlich kann Schulden haben, auch gerade im gewerblichen Bereich, auch etwas Positives sein, ne?
2: In der Regel ist es was Positives, ja.
1: Jetzt verraten wir warum.
2: Also ein Schuldschein bzw. Darlehen sind eine eigene Anlageklasse, also eine Geldanlageklasse. Das heißt, wenn ich professionell unterwegs bin, dann ist es sinnvoll, Schulden zu haben. Das heißt, das Schlimmste, was mir immer wieder über den Weg läuft, dass Menschen so schnell wie möglich von diesen Schulden runterkommen wollen. Mhm. Aber das sind oftmals fatale Entscheidungen und ganz, ganz verrückte Glaubenssätze.
1: Erklär mir, warum das so fatal ist.
2: Allein der Staat begünstigt es, Schulden zu haben. Jetzt zum Beispiel, wenn ich eine Mietwohnung habe, Einliegerwohnung oder wenn ich gewerblich unterwegs bin, dann kann ich meine Schuldzinsen komplett absetzen. Also mit dem Steuersatz, mit dem Spitzensteuersatz, den ich habe. Das heißt, Spitzensteuersatz der höchste 42%. Das heißt, bei 10.000 Schuldzinsen bekomme ich 4.200 vom Finanzamt zurück. So, und das ist natürlich schon ein Riesenvorteil. Wenn ich eine Geldanlage habe und habe den gleichen Zins wie den Schuldzins, dann muss ich von diesen Geldanlagezinsen nur 25% versteuern.
1: Ach, und nicht voll?
2: Und nicht voll versteuern. Also nicht mit dem Spitzensteuersatz versteuern. Also deshalb ist es schon mal steuerbegünstigt. Die Geldanlage ist steuerbegünstigt und viele, die entsprechend Vermögen haben oder auch diese Situation kennen, nutzen natürlich diese Steuerdifferenz zusätzlich. Das ist ein zusätzlicher Effekt, nicht der einzige, aber es ist ein zusätzlicher Effekt, wo der Staat im Endeffekt das Darlehen begünstigt im Vergleich zur Geldanlage.
1: Nur im geschäftlichen Bereich oder funktioniert das auch im privaten Bereich, wenn ich jetzt eine Immobilie habe, die ich selbst bewohne zum Beispiel?
2: Im privaten Bereich funktioniert das nicht, aber da kommen andere Dinge zum Tragen, dass ich oftmals günstig einfach Kredite aufgenommen habe über 10, 15 Jahre für 2-3% und dann lieber eine Sondertilgung vermeide oder viel Eigenkapital behalte und dieses Eigenkapital so anlege, dass ich halt mehr erwirtschafte wie diese 2-3%. Und das ist über einen Zeitraum von 10, 15 Jahren überhaupt kein Thema. Also man rechnet schon mit einer Rendite von 8%, wenn man die Möglichkeit hat, 10 Jahre Gelder zu parken.
1: Umso wichtiger ist, sich gut beraten zu lassen bei der Geschichte. Ich glaube, viele wissen das gar nicht.
2: Ja? Auf jeden Fall, weil diese Konstruktionen sind viel, viel wichtiger, wie wenn ich einen Zins habe von 4,2 oder 4,1 oder 4,0. Das spielt keine Rolle, das sind Peanuts.
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1: Ich bin Tanja Wagner. Der designierte Unionsfraktionschef Frei hat die Probleme von Kanzler Merz beim Umbau der Bundesregierung als Folge von Pech bezeichnet. Es könne auch in der Spitzenpolitik passieren, dass ein geplanter Personalwechsel kurzfristig scheitere, sagte der CDU-Politiker.
2: Es geht um die Hängepartie bei der Besetzung des Verkehrsministeriums. Minister Schnieder hatte einigen Abgeordneten schon mitgeteilt, dass er entlassen wird. Als der Kanzler dann vor die Presse trat, passierte das aber nicht, weil der vorgesehene Nachfolger Günzler kurzfristig abgesagt hatte. Wie es nun weitergeht, ist offen. Klar ist aber, neue Kanzleramtschefin wird Gesundheitsministerin Warken und ihren Job soll CDU-Generalsekretär Linnemann übernehmen. Thomas Brock, Berlin.
1: Frankreich und Spanien kämpfen weiter gegen Waldbrände. Rund 110.000 Menschen mussten allein in der Gironde ihre Unterkünfte verlassen. Ein Ende ist nicht abzusehen. Bundeskanzler Merz bot Frankreich Unterstützung an. Nach dem sprunghaften Anstieg der Ölpreise infolge der Eskalation im Iran-Krieg sieht das Deutsche Institut für Wirtschaftsforschung die Versorgung in Deutschland und Europa weiterhin stabil. Aktuell sei die Versorgung mit Rohöl- und Mineralölprodukten wie Benzin und Diesel weiterhin gesichert, sagte DIW-Ökonomin Franziska Holz gegenüber der deutschen Presseagentur.
3: In absehbarer Zeit ist auch weiter nicht mit einem Rückgang des Ölpreises zu rechnen. Insgesamt sind im Weltölmarkt fast 20% weniger Mengen als noch vor dem Krieg verfügbar, so DIW-Ökonomin Holz weiter. Der Preis für Rohöl schießt weiter in die Höhe. Zuletzt lag er bei rund 100 Dollar pro Barrel. Zum Vergleich, vor dem Ausbruch des Iran-Kriegs Ende Februar lag der Preis bei rund 66 Euro pro Barrel. Neue Entlastungen wird es auch erstmal nicht geben. Das hat Wirtschaftsministerin Reiche diese Woche noch einmal klargestellt. Der Tankrabatt hat viele Milliarden gekostet und dafür ist jetzt kein weiteres Geld mehr da. Tine Klimach, Berlin.
1: Das größte jemals gebaute Raketensystem der Raumfahrtgeschichte hat seinen 13. Testflug weitgehend nach Plan absolviert. Das vom privaten Raumfahrtunternehmen SpaceX entwickelte Starship startete vom Weltraumbahnhof des Unternehmens im US-Bundesstaat Texas und flog eine Weile unbemannt durch das Weltall.
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4: Einen wunderschönen guten Morgen. Wir haben kurz nach 8 an diesem Samstag. Ich würde sagen, wie wäre es denn mal wieder mit so einem Filmeabend? Und wenn ihr den nicht zu Hause machen möchtet, dann geht doch mal wieder ins Kino. Ich habe gleich einen Filmtipp für euch am Start. Der Film der Woche wartet auf euch.
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1: Wie sagt man bekanntlich, alle guten Dinge sind fünf. You got a fan in
2: me. Uli! So schnell gekommen, wie ich konnte.
3: Wer da?
4: Wow, wow, wow.
2: Ich komme in Frieden.
3: Viel zu lang her, Cowboy.
1: Jawohl, ja, die Spielzeuge sind zurück in Toy Story 5. Und dieses Mal heißt es...
5: Bonnie, ein Päckchen für dich.
6: Oh, danke, danke, danke.
7: Hi, ich bin Lilypad. Lass uns spielen.
1: Spielzeug trifft Hightech. Der Job von Buzz, Woody, Jessie und ihren Freunden wird deutlich härter, als sie sich dieser völlig neuen Bedrohung im Kinderzimmer stellen müssen.
8: Ist die Lage für Spielzeuge
9: wirklich so schlimm?
2: Wir finden täglich immer mehr vergessenes Spielzeug.
10: Wir sind verloren!
9: Die Technik übernimmt unser Zuhause.
2: Ach, ich weiß nicht, Jessie. Spielzeug ist zum Spielen, aber Technik ist...
11: Ist für alles.
12: Ich verliere Bonnie an dieses Gerät.
1: Auch wieder ein unglaublich guter Teil. Schaut euch Toy Story 5 auf jeden Fall auf der großen Leinwand an. Richtig am Puls der Zeit.
13: Du denkst, ich kann das nicht.
14: Yes, was?
15: Schicker Poncho.
16: Schön, Sie wieder streiten zu sehen.
17: Das ist es.
1: In diesem Sinne, ihr Lieben, ab ins Kino mit euch.
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1: Im Studio steht Herbert Egner, unser Weinexperte. Schön, dass du da bist.
2: Hallo Eva.
1: Ja, feinfruchtig, so Sachen, die mag ich am liebsten, wenn es so richtig warm ist, so eine gute, ja, gekühlte Ananas zum Beispiel oder eine Litschi. Und du hast mir heute passend dazu einen Wein mitgebracht.
2: Ja, einen gelben Muscateller, eine uralte Rebsorte, die schon die alten Ägypter kannten.
1: Wow.
2: Und die Römer haben die auch angebaut.
1: Mhm.
2: Und die hat die Zeit überlebt, weil über alle Jahrhunderte hat diese Rebsorte die Menschen begeistert und hat allen geschmeckt.
1: Der feine Tropfen wurde vom Weingut Alexander Dengler aus Gau-Algesheim in die Flasche gefüllt. Und da steckt besonders viel Arbeit dahinter. Wie kommt so ein guter, feiner Tropfen in die Flasche?
2: Alexander Dengler hat tatkräftige Unterstützung von seinem Sohn Patrick, der auch Winzer gelernt hat. Und beide führen dieses Weingut und beide stecken viel Liebe und viel Arbeit speziell in diese Rebsorte. Der Muscateller braucht während der Wachstumsphase viel Aufmerksamkeit im Weinberg. Die Reben sind jetzt gerade mal 5 Jahre alt und da darf die Rebe nicht zu viele Trauben tragen. Das heißt, die Rebe muss erst noch stark werden, das ist wie mit kleinen Kindern, muss erst noch wachsen. Und das wirkt sich natürlich positiv auf die Qualität aus.
1: Um das zu erreichen, werden die Beeren ja im Edelstahltank ausgebaut. Das ist ein riesiger Qualitätssprung zu damals. Da gab es ja nur diese Holzfässer, in denen man den Wein ausgebaut hat. Was bringt das an Vorteilen?
2: Die Edelstahltanks haben so in den 80er Jahren in Rheinhessen Einzug gehalten. Und dadurch habe ich die Möglichkeit, die Gärung gezügelt zu fahren, also bei 16, 17 Grad. Und die Gärung geht ganz, ganz langsam. Dadurch bleiben die Aromen, die Esterverbindungen im Tank, im Wein drin.
1: Und das probieren wir jetzt mal. Der perfekte Sommerwein für mich, muss ich sagen. Feinfruchtig, elegant gleitet er über meinen Gaumen.
2: Also er schmeichelt der Zunge, er schmeichelt dem Gaumen und dem Herz der Weinfreundin und des Weinfreunds. Und von der Sensorik schmecken wir Litschi, Rosenduft, reifer Pfirsich, exotische Früchte, also ein ganzes Potpourri. Also ein Wein für viele Gelegenheiten.
1: Zum Beispiel zu einem guten Essen. Was kannst du denn da gut empfehlen?
2: Also süß-saure Gerichte, aber auch Toast Hawaii passt wunderbar zu diesem gelben Muscateller. Und da muss ich sagen, da kriege ich jetzt richtig Hunger.
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1: Einen wunderschönen guten Morgen. Na, was habt ihr denn heute Schönes vor? Braucht ihr noch ein paar Tipps? Dann bleibt dran. Ich habe gleich die Veranstaltungstipps direkt nach zwei Songs für euch. Jetzt hört ihr aber erstmal unseren Supermix auf Antenne Mainz. Die Greatest Hits und das Beste von heute. Schönen guten Morgen.
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0: Ich wünsche euch einen wunderschönen Samstag und hier warten sie schon, eure
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0: Es ist endlich wieder soweit. Die Mainzer Christopher Street Day Demonstration steht heute im Fokus. Der ganze Tag steht im Zeichen von Vielfalt, Menschenrechten und Demokratie. Heute um 13 Uhr geht die Demo los hier bei uns am Fischtorplatz und zieht dann durch die ganze Stadt. Und am Nachmittag dürft ihr euch dann auch noch auf ein tolles Bühnenprogramm und Infostände auf den Malakoff-Terrassen freuen. Das politische Sommerfest bietet ein abwechslungsreiches Programm mit DJs, Hip-Hop und Live-Musik. Darüber hinaus werden verschiedene Gäste auf der Bühne über aktuelle politische Themen sprechen und zum Austausch einladen. Also kommt vorbei und feiert mit. Es gibt doch nichts Besseres als Gemeinschaft und gute Laune. Der Kartäuserhof veranstaltet heute zum ersten Mal seinen Sommer-Open-Air. Da gibt es leckeren Wein, leckere Kleinigkeiten aus der Küche und natürlich tolle Live-Musik. Die Band Gear Down lässt die Rockherzen heute höher schlagen und das Beste, der Eintritt ist frei. Los geht's um 20 Uhr im Weingut Kartäuserhof. Schaut doch gern vorbei. Und zum Schluss habe ich noch einen super Tipp für alle, die so richtig gutes Zeug wollen. Also keine müde Feier, sondern einen absoluten Kracher. Tanzen, tanzen und noch mehr tanzen. Schnappt euch eure beste Freundin oder euren besten Freund und kommt vorbei in den Kulturclub. Schon schön hier bei uns in Mainz. Die Party mit dem Titel Richtig gutes Zeug kennt alle Pop- und Indie-Banger. Los geht das heute um 23 Uhr im Schon schön. Egal für was ihr euch entscheidet, ich wünsche euch jetzt erstmal einen wunderschönen Samstag und ein tolles Wochenende.

hört Antenne Mainz mit mir, Eva-Maria Lechler. Schön, dass ihr an diesem Samstag mit am Start seid. Ja, und heute haben wir einen ganz besonderen Geburtstagsgruß, denn Boris Markovic feiert seinen 50. Geburtstag. Und dazu gratuliert ihm seine Frau Dagmar von ganzem Herzen. Sie schreibt: Lieber Boris, alles Liebe und Gute zu deinem 50. Geburtstag. Ich wünsche dir Gesundheit, Glück und viele wunderschöne Momente. Und danke, dass du immer an meiner Seite bist. Ich liebe dich von ganzem Herzen und freue mich auf viele weitere gemeinsame Jahre mit dir. Alles Liebe, deine Dagmar. Ja, und wir vom gesamten Antenne Mainz Team wünschen dir heute auch alles erdenklich Gute und einen unvergesslichen Ehrentag. Grüße gehen raus und hier ist Happy Birthday von Stevie Wonder nur für dich.

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1: Ich bin Tanja Wagner. Der designierte Unionsfraktionschef Frei hat die Probleme von Kanzler Merz beim Umbau der Bundesregierung als Folge von Pech bezeichnet. Es könne auch in der Spitzenpolitik passieren, dass ein geplanter Personalwechsel kurzfristig scheitere, sagte der CDU-Politiker.
2: Es geht um die Hängepartie bei der Besetzung des Verkehrsministeriums. Minister Schnieder hatte einigen Abgeordneten schon mitgeteilt, dass er entlassen wird. Als der Kanzler dann vor die Presse trat, passierte das aber nicht, weil der vorgesehene Nachfolger Günzler kurzfristig abgesagt hatte. Wie es nun weitergeht, ist offen. Klar ist aber, neue Kanzleramtschefin wird Gesundheitsministerin Warken und ihren Job soll CDU-Generalsekretär Linnemann übernehmen. Thomas Brock, Berlin.
1: Frankreich und Spanien kämpfen weiter gegen Waldbrände. Rund 110.000 Menschen mussten allein in der Gironde ihre Unterkünfte verlassen. Ein Ende ist nicht abzusehen. Bundeskanzler Merz bot Frankreich Unterstützung an. Nach dem sprunghaften Anstieg der Ölpreise infolge der Eskalation im Iran-Krieg sieht das Deutsche Institut für Wirtschaftsforschung die Versorgung in Deutschland und Europa weiterhin stabil. Aktuell sei die Versorgung mit Rohöl- und Mineralölprodukten wie Benzin und Diesel weiterhin gesichert, sagte DIW-Ökonomin Franziska Holz gegenüber der deutschen Presseagentur.
3: In absehbarer Zeit ist auch weiter nicht mit einem Rückgang des Ölpreises zu rechnen. Insgesamt sind im Weltölmarkt fast 20% weniger Mengen als noch vor dem Krieg verfügbar, so DIW-Ökonomin Holz weiter. Der Preis für Rohöl schießt weiter in die Höhe. Zuletzt lag er bei rund $100 pro Barrel. Zum Vergleich, vor dem Ausbruch des Iran-Kriegs Ende Februar lag der Preis bei rund 66 Euro pro Barrel. Neue Entlastungen wird es auch erstmal nicht geben. Das hat Wirtschaftsministerin Reiche diese Woche noch einmal klargestellt. Der Tankrabatt hat viele Milliarden gekostet und dafür ist jetzt kein weiteres Geld mehr da. Tine Klimach, Berlin.
1: Das größte jemals gebaute Raketensystem der Raumfahrtgeschichte hat seinen 13. Testflug weitgehend nach Plan absolviert. Das vom privaten Raumfahrtunternehmen SpaceX entwickelte Starship startete vom Weltraumbahnhof des Unternehmens im US-Bundesstaat Texas und flog eine Weile unbemannt durch das Weltall.
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4: Schönen guten Morgen, heute am Wochenende Samstag. Na, seid ihr gut alle in diesen Tag gestartet? Ich hoffe doch. Und wenn nicht, dann mache ich euch jetzt einfach gute Laune mit unserem Supermix auf Antenne Mainz. Die Greatest Hits und das Beste von heute.
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1: Meine liebe Kim, lass uns heute doch mal einem Thema widmen, und zwar deinem Job.
2: Ja? Sehr gerne.
1: Wie wird man Immobilienberater, Immobilienprofi? Weil ihr habt ja eigentlich nur Spezialisten bei euch, ne?
2: Ganz genau, das ist uns auch ganz, ganz wichtig. Also prinzipiell ist es so, dass egal, ob es ein Quereinsteiger ist, also der vorher noch nicht in der Immobilienbranche tätig war, oder jemand, der sich schon auskennt in der Immobilienbranche, ist es so, dass wenn wir zusammenkommen und nach einem erfolgreichen Kennenlernen und Reinschnuppern sagen, okay, komm, wir gehen den Weg hier gemeinsam, ist es so, dass innerhalb der ersten 2 bis 3 Monate eine 3-wöchige Schulung in Frankfurt stattfindet, die sehr, sehr spannend ist, die sehr anstrengend ist und total viel Input auch hergibt natürlich. Und für die Kollegen, die noch nicht aus der Immobilienbranche kommen, ist es versehen am Anschluss mit einer IHK-Abschlussprüfung, IHK Darmstadt. Genau. Mhm. Und nach dieser Abschlussprüfung ist man dann auch Immobilienberater bzw. Immobilienberaterin. Und das erfolgt nach einer mündlichen und nach einer schriftlichen Prüfung.
1: Wenn man das bestanden hat, dann darf man sich so nennen.
2: Richtig.
1: Aber ab wann darf man denn bei euch arbeiten bzw. sucht ihr aktuell noch Unterstützung?
2: Genau, es ist so, dass bei uns die ersten 2 bis 3 Monate so ein bisschen reingeschnuppert wird. Ich nehme die Kollegen dann viel mit auf Termine, stelle sie natürlich auch Kunden vor und begleite sie auch da ganz, ganz eng. Dann erfolgt diese Prüfung oder diese Schulung und danach wird dann so das erste Objekt zugeteilt. Das könnte eine Vermietung sein, es kann aber auch ein Verkauf sein. Und das wird dann in einer sehr, sehr engen gemeinschaftlichen Arbeit zusammen gemacht. Das funktioniert immer super. Und wenn man dann einfach mehr Erfahrung gesammelt hat, dann kann man das natürlich auch immer weiter alleine aufbauen. Außerdem ist es so, dass wir natürlich auch Einwertungen durchführen. Da nehme ich die Kollegen dann auch mit, zeige ihnen auch die ganzen Bewertungsmethoden. Bei Gesprächen sind sie mit dabei, bei Telefonaten und so weiter. Und ich sage mal, so das erste halbe Jahr ist recht eng so von der Zusammenarbeit. Und dann geht jeder so seinen eigenen Weg. Aber wir sind natürlich immer im Hintergrund auch da für Fragen.
1: Sehr schön. 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
2: Ganz genau. 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
1: Mit mir Eva-Maria Lechler. Thomas Gottschalk hat sich endgültig aus der Öffentlichkeit zurückgezogen. Der 76-Jährige hat der Bunte gegenüber gesagt, dass keine öffentlichen Auftritte und auch kein TV-Comeback mehr geplant seien. Hinter dieser Entscheidung hat ein schweres Jahr gestanden. Gottschalk hat gegen ein seltenes und aggressives Angiosarkom gekämpft. Nach 2 Operationen, 33 Bestrahlungen und einer Reha hat er aber auch positive Nachrichten auf seinem Instagram-Account verkündet. Er habe erklärt, er sei im Moment krebsfrei. Die Therapie habe angeschlagen und auch seine Ärzte seien zufrieden gewesen. Besonders seine Ehefrau Carina hat er für ihre Unterstützung gedankt. Statt Fernsehstudio hätten für die beiden zuletzt gemeinsame Reisen im Mittelpunkt gestanden. Und sein Fazit? Der Samstagabend war über Jahrzehnte die beste Zeit meines Lebens. Aber es ist vorbei und ich vermisse nichts. Positive Nachrichten hat es auch vom Musikproduzent Ralf Siegel gegeben. Der 80-Jährige ist nach einer schweren Lungenentzündung aus dem künstlichen Koma erwacht und hat laut seiner Familie erste Fortschritte gemacht. Besonders über den Besuch seines Halbbruders am Krankenbett habe er sich gefreut. Ralf Siegel hat die deutsche Schlagermusik über Jahrzehnte geprägt. Zu seinen größten Erfolgen haben der deutsche ESC-Siegertitel von 1982, Ein bisschen Frieden von Nicole, Theater für Katja Epstein und Fiesta Mexicana von Rex Gildo gehört. Insgesamt haben mehr als 2000 Kompositionen aus seiner Feder gestammt. Wir wünschen Ihnen weiterhin eine gute Erholung.
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1: Lasst uns an diesem Morgen nochmal gemeinsam in die Sterne blicken und gucken, was dieser Samstag und das Wochenende so für uns bereithält. Das Antenne Mainz Horoskop wartet auf euch.
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0: Einen wunderschönen guten Morgen wünsche ich euch. Es wird Zeit für einen Blick in die Sterne.
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0: Am Samstag, den 25. Juli. Löwe. Heute gehört die Bühne ganz dir. Wer sein Herz öffnet, wird mit wunderschönen Momenten belohnt. Jungfrau. Lass den Alltag heute einfach Alltag sein. Ein liebevoller Augenblick macht deinen Samstag perfekt. Waage. Begegnungen stehen heute unter einem besonders guten Stern. Sag Ja zu spontanen Einladungen. Skorpion. Dein Herz kennt heute den richtigen Weg. Vertraue diesem Gefühl. Schütze. Das Wochenende hält eine Überraschung für dich bereit. Geh neugierig und mit einem Lächeln durchs Leben. Steinbock. Arbeit darf heute warten. Zeit mit deinem Lieblingsmenschen ist unbezahlbar. Wassermann. Ein spontaner Einfall bringt frischen Schwung. Auch die Liebe überrascht dich positiv. Fische. Die Woche endet mit einem warmen Gefühl im Herzen. Genieße jeden schönen Augenblick. Widder. Heute stehen die Sterne auf Abenteuer. Ein mutiger Schritt könnte sich doppelt auszahlen. Stier. Entspannung tut dir heute besonders gut. Gemeinsam verbrachte Zeit stärkt eure Verbindung. Zwillinge. Deine Leichtigkeit steckt andere an. Singles könnten genau zur richtigen Zeit am richtigen Ort sein. Und Krebs. Schließe die Woche mit Dankbarkeit ab. Wer seinem Herzen folgt, startet mit neuer Energie ins Wochenende.
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Wir haben kurz vor 10. Das bedeutet, ich verabschiede mich jetzt erstmal in mein Wochenende. Ich wünsche euch einen wunderbaren Samstag. Macht's gut, unternehmt was Schönes. Entspannt euch, sammelt Energie für die nächste Woche. Und wir hören uns dann natürlich wieder in der nächsten Woche. Ich freue mich auf euch, eure Eva-Maria Lechler.

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1: Ich bin Tanja Wagner. Der designierte Unionsfraktionschef Frei hat die Probleme von Kanzler Merz beim Umbau der Bundesregierung als Folge von Pech bezeichnet. Es könne auch in der Spitzenpolitik passieren, dass ein geplanter Personalwechsel kurzfristig scheitere, sagte der CDU-Politiker.
2: Es geht um die Hängepartie bei der Besetzung des Verkehrsministeriums. Minister Schnieder hatte einigen Abgeordneten schon mitgeteilt, dass er entlassen wird. Als der Kanzler dann vor die Presse trat, passierte das aber nicht, weil der vorgesehene Nachfolger Günzler kurzfristig abgesagt hatte. Wie es nun weitergeht, ist offen. Klar ist aber, neue Kanzleramtschefin wird Gesundheitsministerin Warken und ihren Job soll CDU-Generalsekretär Linnemann übernehmen. Thomas Brock, Berlin.
1: Frankreich und Spanien kämpfen weiter gegen Waldbrände. Rund 110.000 Menschen mussten allein in der Gironde ihre Unterkünfte verlassen. Ein Ende ist nicht abzusehen. Bundeskanzler Merz bot Frankreich Unterstützung an. Nach dem sprunghaften Anstieg der Ölpreise infolge der Eskalation im Iran-Krieg sieht das Deutsche Institut für Wirtschaftsforschung die Versorgung in Deutschland und Europa weiterhin stabil. Aktuell sei die Versorgung mit Rohöl- und Mineralölprodukten wie Benzin und Diesel weiterhin gesichert, sagte DIW-Ökonomin Franziska Holz gegenüber der deutschen Presseagentur.
3: In absehbarer Zeit ist auch weiter nicht mit einem Rückgang des Ölpreises zu rechnen. Insgesamt sind im Weltölmarkt fast 20% weniger Mengen als noch vor dem Krieg verfügbar, so DIW-Ökonomin Holz weiter. Der Preis für Rohöl schießt weiter in die Höhe. Zuletzt lag er bei rund $100 pro Barrel. Zum Vergleich, vor dem Ausbruch des Iran-Kriegs Ende Februar lag der Preis bei rund 66 Euro pro Barrel. Neue Entlastungen wird es auch erstmal nicht geben. Das hat Wirtschaftsministerin Reiche diese Woche noch einmal klargestellt. Der Tankrabatt hat viele Milliarden gekostet und dafür ist jetzt kein weiteres Geld mehr da. Tine Klimach, Berlin.
1: Das größte jemals gebaute Raketensystem der Raumfahrtgeschichte hat seinen 13. Testflug weitgehend nach Plan absolviert. Das vom privaten Raumfahrtunternehmen SpaceX entwickelte Starship startete vom Weltraumbahnhof des Unternehmens im US-Bundesstaat Texas und flog eine Weile unbemannt durch das Weltall.
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1: Wenn ich euch hier in Mainz was von Schuhcreme erzähle, ist klar, dann denkt ihr sofort an Erdal. Die erste wetterfeste Schuhcreme stammt nämlich hier aus der Landeshauptstadt. Aber woher hat denn der gute Frosch seinen Namen, der auf dem Kreisel thront und Leid beim Wichse zuguckt? Erdal. Heute wird bei der Namensfindung eines neuen Produktes wahrscheinlich erstmal die Marketingabteilung oder sogar eine Agentur dafür beauftragt, um sicherzustellen, dass der Name und das Produkt zusammenpassen und 1A vermarktet werden können. Also Marketing is everything. Aber früher war das hier bei uns noch viel leichter. Jetzt passt auf. Eine der ersten Produktionsstätten der Firma Werner und Merz, die die Schuhcreme herstellen, lag in der Erdtalstraße bei uns in Mainz. Die war dem Kurfürst von Erdtal gewidmet. Wir Mainzer haben aber aus Erdtal schnell Erdal gemacht und zack, fertig war die Weltmarke.
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1: Wie sagt man bekanntlich, alle guten Dinge sind fünf. You got a
2: family. Uli. So schnell gekommen, wie ich konnte.
3: Wer da?
4: Wow, wow, wow. Ich komme in Frieden.
3: Viel zu lang her, Cowboy.
1: Jawohl, ja, die Spielzeuge sind zurück in Toy Story 5. Und dieses Mal heißt es...
5: Bonnie, ein Päckchen für dich.
6: Oh, danke, danke, danke.
7: Hi, ich bin Lilypad. Lass uns spielen.
1: Spielzeug trifft Hightech. Der Job von Buzz, Woody, Jessie und ihren Freunden wird deutlich härter, als sie sich dieser völlig neuen Bedrohung im Kinderzimmer stellen müssen.
8: Ist die Lage für Spielzeuge wirklich so schlimm?
9: Wir finden täglich immer mehr vergessenes Spielzeug.
10: Wir sind verloren!
11: Die Technik übernimmt unser Zuhause.
9: Ich weiß nicht, Jessie. Spielzeug ist zum Spielen, aber Technik ist...
12: Ist für alles.
13: Ich verliere Bonnie an dieses Gerät.
1: Auch wieder ein unglaublich guter Teil. Schaut euch Toy Story 5 auf jeden Fall auf der großen Leinwand an. Richtig am Puls der Zeit.
14: Du denkst, ich kann das nicht.
15: Yes, was? Nein!
16: Schicker Poncho.
17: Schön, Sie wieder streiten zu sehen.
18: Das ist es.
1: In diesem Sinne, ihr Lieben, ab ins Kino mit euch.
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1: Ich bin Tanja Wagner. Der CDU-Politiker Altmaier kritisiert den Umgang mit dem offenbar vor der Ablösung stehenden Verkehrsminister Schnieder in scharfer Form. Er kenne und schätze Schnieder seit anderthalb Jahrzehnten, schrieb Altmaier auf X. Der Umgang mit ihm mache ihn betroffen und wütend, fügte der frühere Kanzleramtschef unter Regierungschefin Merkel hinzu.
2: Der künftige Unionsfraktionschef Thorsten Frey nannte das Ganze Pech. Aus seiner Sicht war diese Hängepartie nicht vermeidbar. So wie das jetzt gelaufen sei, könne es einfach passieren, sagte er bei einer Veranstaltung der IHK in Stuttgart. Hintergrund ist, dass sich Verkehrsminister Schnieder eigentlich schon von einzelnen Bundestagsabgeordneten in einer SMS verabschiedet hatte. Aber dazu kam es nicht. Wer nun den Posten antritt, ist noch unklar. Aus Berlin, Tine Klimach.
1: Schwere Waldbrände halten Frankreich und Spanien weiter in Atem. Während bei Madrid und in anderen spanischen Regionen der Notstand ausgerufen wurde, mussten an der französischen Atlantikküste Zehntausende weitere Touristen vorsorglich ihre Urlaubsquartiere räumen. In beiden Ländern sprechen die Behörden von ungünstigen Wetterbedingungen, die die Löscharbeiten erschweren. Wegen der sich weiter unkontrolliert ausdehnenden Waldbrände an Frankreichs Atlantikküste wurden inzwischen laut Frankreichs Innenminister Núñez rund 110.000 Menschen evakuiert. Pakete, die schwerer sind als 23 Kilo, dürfen nicht mehr von einem Zusteller ausgeliefert werden. Das sollte von der Politik gesetzlich festgelegt werden, fordert der Logistikkonzern DHL.
3: Schwere Pakete zu tragen ist schlecht für den Rücken, argumentiert DHL. Und Probleme damit seien der Grund für jede dritte Krankmeldung. Die Politik müsse sich dem Thema annehmen, weil DHL nicht mehr konkurrenzfähig sei, wenn die Regel nur intern eingeführt werden würde. Die Gewerkschaft Verdi stimmt zu und möchte zwei Zusteller sogar schon bei Paketen ab 20 Kilo. Andere Zustellunternehmen lehnen den Vorschlag ab und verweisen auf sowieso schon bestehenden Personalmangel oder drohende längere Lieferzeiten. Elisa Schuh, Berlin.
1: Der Hersteller Jutro Tiefkühlkost hat den Rückruf einer bei Lidl verkauften Bio-Beerenmischung wegen einer möglichen Verunreinigung mit Noroviren ausgeweitet. Verbraucher sollen das Tiefkühlprodukt der Marke Freschoner nicht verzehren und in den Lidl-Filialen auch ohne Kassenbon zurückgeben.
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1: Lars, mein Lieber, schön, dass du wieder bei mir bist.
2: Ja, hallo Mainz.
1: Und heute hast du was mitgebracht, und zwar wieder einen Audioimpuls, ne?
2: Genau.
1: Ich würde sagen, wir hören einfach mal rein, oder?
3: Hallo, mein Name ist Felix Tönnesen. Ich begleite seit vielen Jahren Selbstständige und Unternehmer.
1: Jetzt haben wir den Namen gehört. Der ein oder andere wird vielleicht hellhörig und sagt, sag mal, warum sagt denn mir das was? Woher kenne ich denn den Namen?
2: Ich glaube, den Felix hat sicherlich schon der ein oder andere bei der Höhle der Löwen mitbekommen. Da hat er immer die Gründer betreut.
1: Ah, guck mal da. Also einer, der sich wirklich auskennt. Dann kommen wir jetzt zu seiner Frage.
3: Eine Frage, die mir dabei immer wieder begegnet ist, wie schaffe ich es eigentlich, mein Unternehmen langfristig zu skalieren? Gibt es so den einen Weg der Skalierung? Und wenn ja, wie kann ich den sowohl auf mein eigenes Wachstum als auch das Wachstum meines Unternehmens anwenden? Genau diese Frage würde ich gerne in die Sendung Wirkfaktor mitgeben.
1: Vielen Dank, lieber Felix, für deine Frage, und die Antwort kommt von dir, Lars.
2: Ja, erstmal müssen wir überlegen, was Skalierung ist und Skalierung von Wachstum abgrenzt.
1: Klär mich da mal ein bisschen auf, ja?
2: Das wird oft durcheinander geworfen. Beim Wachstum sprechen wir einfach von mehr vom Gleichen. Bei der Skalierung sprechen wir aber noch von einem Schritt weiter, nämlich von strukturierter Wiederholbarkeit.
1: Mhm.
2: Diese beiden Schritte müssen wir trennen. Und darum ist es bei der Strukturierung hier auch wieder wichtig, dass wir uns den Wertschöpfungsprozess an erster Stelle angucken und den entsprechend optimieren.
1: Und welche Rolle spielt der Unternehmer dabei?
2: Ja, wir haben ja schon festgestellt, oft scheitert das Wachstum des Unternehmens nicht an den Marktchancen, sondern der Unternehmer ist der Engpass.
1: Mhm.
2: Bei der Skalierung ist es also auch wichtig, dass der Unternehmer sich mitentwickelt und dass die Skalierung aber auch das Unternehmen unabhängig von dem Unternehmer macht.
1: Heißt, was ist denn das Problem bei den meisten Unternehmern, wenn die sich nicht mitentwickeln? Das machst du ja nicht absichtlich proaktiv.
2: Ich bleibe auf der Stelle, ich gehe im Tagesgeschäft unter, und wir haben hier das Problem, dass dann das Unternehmen immer an mir hängt. Wenn ich nicht da bin, steht das Unternehmen still.
1: Mhm.
2: Und wenn ich nicht mehr kann, dann kann das Unternehmen auch nicht mehr.
1: Das heißt, wie komme ich da auf einen guten Lösungsweg?
2: Der Unternehmer selbst muss sich weiterentwickeln. Wir müssen bei jedem Skalierungsschritt und jedem Prozess überlegen, was sind die notwendigen Entwicklungsschritte. Und da ist es dann wichtig, dass wir uns einerseits weiterbilden, wie mit unserer Säule, dem Training, dass man aber auch eine kontinuierliche Begleitung hat, dass man ein Mentoring hat, das einen mitnimmt, Schritt für Schritt nach vorne.
1: Kannst du das noch ein bisschen konkretisieren?
2: Ja, klar. 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

0: ich wünsche euch einen wunderschönen Samstag und hier warten sie schon, eure
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0: Es ist endlich wieder soweit. Die Mainzer Christopher Street Day Demonstration steht heute im Fokus. Der ganze Tag steht im Zeichen von Vielfalt, Menschenrechten und Demokratie. Heute um 13 Uhr geht die Demo los hier bei uns am Fischtorplatz und zieht dann durch die ganze Stadt. Und am Nachmittag dürft ihr euch dann auch noch auf ein tolles Bühnenprogramm und Infostände auf den Malakoff-Terrassen freuen. Das politische Sommerfest bietet ein abwechslungsreiches Programm mit DJs, Hip-Hop und Live-Musik. Darüber hinaus werden verschiedene Gäste auf der Bühne über aktuelle politische Themen sprechen und zum Austausch einladen. Also kommt vorbei und feiert mit. Es gibt doch nichts Besseres als Gemeinschaft und gute Laune. Der Kartäuserhof veranstaltet heute zum ersten Mal seinen Sommer-Open-Air. Da gibt es leckeren Wein, leckere Kleinigkeiten aus der Küche und natürlich tolle Live-Musik. Die Band Gear Down lässt die Rockherzen heute höher schlagen und das Beste, der Eintritt ist frei. Los geht's um 20 Uhr im Weingut Kartäuserhof. Schaut doch gern vorbei. Und zum Schluss habe ich noch einen super Tipp für alle, die so richtig gutes Zeug wollen. Also keine müde Feier, sondern einen absoluten Kracher. Tanzen, tanzen und noch mehr tanzen. Schnappt euch eure beste Freundin oder euren besten Freund und kommt vorbei in den Kulturclub, schon schön hier bei uns in Mainz. Die Party mit dem Titel Richtig gutes Zeug kennt alle Pop- und Indie-Banger. Los geht das heute um 23 Uhr im schon schön. Egal für was ihr euch entscheidet, ich wünsche euch jetzt erstmal einen wunderschönen Samstag und ein tolles Wochenende.

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2: Ich bin Tanja Wagner. Der CDU-Politiker Altmaier kritisiert den Umgang mit dem offenbar vor der Ablösung stehenden Verkehrsminister Schnieder in scharfer Form. Er kenne und schätze Schnieder seit 1,5 Jahrzehnten, schrieb Altmaier auf X. Der Umgang mit ihm mache ihn betroffen und wütend, fügte der frühere Kanzleramtschef unter Regierungschefin Merkel hinzu.
3: Der künftige Unionsfraktionschef Thorsten Frey nannte das Ganze Pech. Aus seiner Sicht war diese Hängepartie nicht vermeidbar. So wie das jetzt gelaufen sei, könne es einfach passieren, sagte er bei einer Veranstaltung der IHK in Stuttgart. Hintergrund ist, dass sich Verkehrsminister Schnieder eigentlich schon von einzelnen Bundestagsabgeordneten in einer SMS verabschiedet hatte. Aber dazu kam es nicht. Wer nun den Posten antritt, ist noch unklar. Aus Berlin, Tine Klimach.
2: Schwere Waldbrände halten Frankreich und Spanien weiter in Atem. Während bei Madrid und in anderen spanischen Regionen der Notstand ausgerufen wurde, mussten an der französischen Atlantikküste zehntausende weitere Touristen vorsorglich ihre Urlaubsquartiere räumen. In beiden Ländern sprechen die Behörden von ungünstigen Wetterbedingungen, die die Löscharbeiten erschweren. Wegen der sich weiter unkontrolliert ausdehnenden Waldbrände an Frankreichs Atlantikküste wurden inzwischen laut Frankreichs Innenminister Núñez rund 110.000 Menschen evakuiert. Pakete, die schwerer sind als 23 Kilo, dürfen nicht mehr von einem Zusteller ausgeliefert werden. Das sollte von der Politik gesetzlich festgelegt werden, fordert der Logistikkonzern DHL.
4: Schwere Pakete zu tragen ist schlecht für den Rücken, argumentiert DHL. Und Probleme damit seien der Grund für jede dritte Krankmeldung. Die Politik müsse sich dem Thema annehmen, weil DHL nicht mehr konkurrenzfähig sei, wenn die Regel nur intern eingeführt werden würde. Die Gewerkschaft Verdi stimmt zu und möchte 2 Zusteller sogar schon bei Paketen ab 20 Kilo. Andere Zustellunternehmen lehnen den Vorschlag ab und verweisen auf sowieso schon bestehenden Personalmangel oder drohende längere Lieferzeiten. Elisa Schuh, Berlin.
2: Der Hersteller Jutro Tiefkühlkost hat den Rückruf einer bei Lidl verkauften Bio-Beerenmischung wegen einer möglichen Verunreinigung mit Noroviren ausgeweitet. Verbraucher sollen das Tiefkühlprodukt der Marke Freschona nicht verzehren und in den Lidl-Filialen auch ohne Kassenbon zurückgeben.
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1: Meine liebe Kim, lass uns heute doch mal einem Thema widmen, und zwar deinem Job.
2: Ja? Sehr gerne.
1: Wie wird man Immobilienberater, Immobilienprofi? Weil ihr habt ja eigentlich nur Spezialisten bei euch, ne?
2: Ganz genau, das ist uns auch ganz, ganz wichtig. Also prinzipiell ist es so, dass egal, ob es ein Quereinsteiger ist, also der vorher noch nicht in der Immobilienbranche tätig war, oder jemand, der sich schon auskennt in der Immobilienbranche, ist es so, dass wenn wir zusammenkommen und nach einem erfolgreichen Kennenlernen und Reinschnuppern sagen, okay, komm, wir gehen den Weg hier gemeinsam, ist es so, dass innerhalb der ersten 2 bis 3 Monate eine 3-wöchige Schulung in Frankfurt stattfindet, die sehr, sehr spannend ist, die sehr anstrengend ist und total viel Input auch hergibt natürlich. Und für die Kollegen, die noch nicht aus der Immobilienbranche kommen, ist es versehen am Anschluss mit einer IHK-Abschlussprüfung, IHK Darmstadt. Okay. Genau. Mhm. Und nach dieser Abschlussprüfung ist man dann auch Immobilienberater bzw. Immobilienberaterin. Mhm. Und das erfolgt nach einer mündlichen und nach einer schriftlichen Prüfung.
1: Wenn man das bestanden hat, dann darf man sich so nennen.
2: Richtig.
1: Aber ab wann darf man denn bei euch arbeiten bzw. sucht ihr aktuell noch Unterstützung?
2: Genau. Es ist so, dass bei uns die ersten 2 bis 3 Monate so ein bisschen reingeschnuppert wird. Mhm. Ich nehme die Kollegen dann viel mit auf Termine, stelle sie natürlich auch Kunden vor und begleite sie auch da ganz, ganz eng. Dann erfolgt diese Prüfung oder diese Schulung und danach wird dann so das erste Objekt zugeteilt. Das könnte eine Vermietung sein, es kann aber auch ein Verkauf sein. Und das wird dann in einer sehr, sehr engen gemeinschaftlichen Arbeit zusammen gemacht. Das funktioniert immer super. Und wenn man dann einfach mehr Erfahrung gesammelt hat, dann kann man das natürlich auch immer weiter alleine aufbauen. Außerdem ist es so, dass wir natürlich auch Einwertungen durchführen. Da nehme ich die Kollegen dann auch mit, zeige ihnen auch die ganzen Bewertungsmethoden. Bei Gesprächen sind sie mit dabei, bei Telefonaten und so weiter. Und ich sage mal so, das erste halbe Jahr ist recht eng so von der Zusammenarbeit. Und dann geht jeder so seinen eigenen Weg. Aber wir sind natürlich immer im Hintergrund auch da für Fragen.
1: Sehr schön. Also wenn ihr da draußen schon Immobilienprofi seid oder es noch werden wollt, dann seid ihr bei von Poll genau an der richtigen Adresse.
2: Ganz genau. Sehr gerne.
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1: Im Studio steht Herbert Egner, unser Weinexperte. Schön, dass du da bist.
2: Hallo Eva.
1: Ja, fein fruchtig, so Sachen, die mag ich am liebsten, wenn es so richtig warm ist, so eine gute, ja, gekühlte Ananas zum Beispiel oder eine Litschi. Und du hast mir heute passend dazu einen Wein mitgebracht.
2: Ja, einen gelben Muscateller, eine uralte Rebsorte, die schon die alten Ägypter kannten.
1: Wow.
2: Und die Römer haben die auch angebaut.
1: Mhm.
2: Und die hat die Zeit überlebt, weil über alle Jahrhunderte hat diese Rebsorte die Menschen begeistert und hat allen geschmeckt.
1: Der feine Tropfen wurde vom Weingut Alexander Dengler aus Gau-Algesheim in die Flasche gefüllt. Und da steckt besonders viel Arbeit dahinter. Wie kommt so ein guter, feiner Tropfen in die Flasche?
2: Alexander Dengler hat tatkräftige Unterstützung von seinem Sohn Patrick, der auch Winzer gelernt hat. Und beide führen dieses Weingut und beide stecken viel Liebe und viel Arbeit speziell in diese Rebsorte. Der Muscateller braucht während der Wachstumsphase viel Aufmerksamkeit im Weinberg. Die Reben sind jetzt gerade mal 5 Jahre alt und da darf die Rebe nicht zu viele Trauben tragen. Das heißt, die Rebe muss erst noch stark werden, das ist wie mit kleinen Kindern, muss erst noch wachsen. Und das wirkt sich natürlich positiv auf die Qualität aus.
1: Um das zu erreichen, werden die Beeren ja im Edelstahltank ausgebaut. Das ist ein riesiger Qualitätssprung zu damals. Da gab es ja nur diese Holzfässer, in denen man den Wein ausgebaut hat. Was bringt das an Vorteilen?
2: Die Edelstahltanks haben so in den 80er Jahren in Rheinhessen Einzug gehalten. Und dadurch habe ich die Möglichkeit, die Gärung gezügelt zu fahren, also bei 16, 17 Grad. Und die Gärung geht ganz, ganz langsam. Dadurch bleiben die Aromen, die Esterverbindungen im Tank, im Wein drin.
1: Und das probieren wir jetzt mal. Der perfekte Sommerwein für mich, muss ich sagen. Feinfruchtig, elegant gleitet er über meinen Gaumen.
2: Also er schmeichelt der Zunge, er schmeichelt dem Gaumen und dem Herz der Weinfreundin und des Weinfreunds. Und von der Sensorik schmecken wir Litschi, Rosenduft, reifer Pfirsich, exotische Früchte, also ein ganzes Potpourri. Also ein Wein für viele Gelegenheiten.
1: Zum Beispiel zu einem guten Essen. Was kannst du denn da gut empfehlen?
2: Also süß-saure Gerichte, aber auch Toast Hawaii passt wunderbar zu diesem gelben Muscateller. Und da muss ich sagen, da kriege ich jetzt richtig Hunger.
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0: Es ist 13 Uhr. 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
1: Ich bin Tanja Wagner. Der designierte Unionsfraktionschef Frei hat die Probleme von Kanzler Merz beim Umbau der Bundesregierung als Folge von Pech bezeichnet. Es könne auch in der Spitzenpolitik passieren, dass ein geplanter Personalwechsel kurzfristig scheitere, sagte der CDU-Politiker.
2: Es geht um die Hängepartie bei der Besetzung des Verkehrsministeriums. Minister Schnieder hatte einigen Abgeordneten schon mitgeteilt, dass er entlassen wird. Als der Kanzler dann vor die Presse trat, passierte das aber nicht, weil der vorgesehene Nachfolger Günzler kurzfristig abgesagt hatte. Wie es nun weitergeht, ist offen. Klar ist aber, neue Kanzleramtschefin wird Gesundheitsministerin Warken und ihren Job soll CDU-Generalsekretär Linnemann übernehmen. Thomas Brock, Berlin.
1: Schwere Waldbrände halten Frankreich und Spanien weiter in Atem. Während bei Madrid und in anderen spanischen Regionen der Notstand ausgerufen wurde, mussten an der französischen Atlantikküste Zehntausende weitere Touristen vorsorglich ihre Urlaubsquartiere räumen. In beiden Ländern sprechen die Behörden von ungünstigen Wetterbedingungen, die die Löscharbeiten erschweren. Wegen der sich weiter unkontrolliert ausdehnenden Waldbrände an Frankreichs Atlantikküste wurden inzwischen laut Frankreichs Innenminister Núñez rund 110.000 Menschen evakuiert. Pakete, die schwerer sind als 23 Kilo, dürfen nicht mehr von einem Zusteller ausgeliefert werden. Das sollte von der Politik gesetzlich festgelegt werden, fordert der Logistikkonzern DHL.
3: Schwere Pakete zu tragen ist schlecht für den Rücken, argumentiert DHL. Und Probleme damit seien der Grund für jede dritte Krankmeldung. Die Politik müsse sich dem Thema annehmen, weil DHL nicht mehr konkurrenzfähig sei, wenn die Regel nur intern eingeführt werden würde. Die Gewerkschaft Verdi stimmt zu und möchte zwei Zusteller sogar schon bei Paketen ab 20 Kilo. Elisa Schuh, Berlin.
1: Das größte jemals gebaute Raketensystem der Raumfahrtgeschichte hat seinen 13. Testflug weitgehend nach Plan absolviert. Das vom privaten Raumfahrtunternehmen SpaceX entwickelte Starship startete vom Weltraumbahnhof des Unternehmens im US-Bundesstaat Texas und flog eine Weile unbemannt durch das Weltall.
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1: Mit mir, Eva-Maria Lechler. Thomas Gottschalk hat sich endgültig aus der Öffentlichkeit zurückgezogen. Der 76-Jährige hat der Bunte gegenüber gesagt, dass keine öffentlichen Auftritte und auch kein TV-Comeback mehr geplant seien. Hinter dieser Entscheidung hat ein schweres Jahr gestanden. Gottschalk hat gegen ein seltenes und aggressives Angiosarkom gekämpft. Nach 2 Operationen, 33 Bestrahlungen und einer Reha hat er aber auch positive Nachrichten auf seinem Instagram-Account verkündet. Er habe erklärt, er sei im Moment krebsfrei. Die Therapie habe angeschlagen und auch seine Ärzte seien zufrieden gewesen. Besonders seine Ehefrau Karina hat er für ihre Unterstützung gedankt. Statt Fernsehstudio hätten für die beiden zuletzt gemeinsame Reisen im Mittelpunkt gestanden. Und sein Fazit? Der Samstagabend war über Jahrzehnte die beste Zeit meines Lebens. Aber es ist vorbei und ich vermisse nichts. Positive Nachrichten hat es auch vom Musikproduzent Ralf Siegel gegeben. Der 80-Jährige ist nach einer schweren Lungenentzündung aus dem künstlichen Koma erwacht und hat laut seiner Familie erste Fortschritte gemacht. Besonders über den Besuch seines Halbbruders am Krankenbett habe er sich gefreut. Ralf Siegel hat die deutsche Schlagermusik über Jahrzehnte geprägt. Zu seinen größten Erfolgen haben der deutsche ESC-Siegertitel von 1982, Ein bisschen Frieden von Nicole, Theater für Katja Epstein und Fiesta Mexicana von Rex Gildo gehört. Insgesamt haben mehr als 2000 Kompositionen aus seiner Feder gestammt. Wir wünschen Ihnen weiterhin eine gute Erholung.
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0: Effekt, nicht der einzige, aber es ist ein zusätzlicher Effekt, wo der Staat im Endeffekt das Darlehen begünstigt im Vergleich zur Geldanlage.
1: Nur im geschäftlichen Bereich oder funktioniert das auch im privaten Bereich, wenn ich jetzt eine Immobilie habe, die ich selbst bewohne zum Beispiel?
0: Im privaten Bereich funktioniert das nicht, aber da kommen andere Dinge zum Tragen, dass ich oftmals günstig einfach Kredite aufgenommen habe über 10, 15 Jahre für 2-3% und dann lieber eine Sondertilgung vermeide oder viel Eigenkapital behalte und dieses Eigenkapital so anlege, dass ich halt mehr erwirtschafte wie diese 2-3%. Und das ist über einen Zeitraum von 10, 15 Jahren überhaupt kein Thema. Also man rechnet schon mit einer Rendite von 8%, wenn man die Möglichkeit hat, 10 Jahre Gelder zu parken.
1: Umso wichtiger ist, sich gut beraten zu lassen bei der Geschichte. Ich glaube, viele wissen das gar nicht.
0: Ja? Auf jeden Fall, weil diese Konstruktionen sind viel, viel wichtiger, wie wenn ich einen Zins habe von 4,2 oder 4,1 oder 4,0. Das spielt keine Rolle, das sind Peanuts.
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1: Ich bin Tanja Wagner. Der von Bundeskanzler Merz geplante Umbau seiner Regierung wird überschattet von einer dramatischen Hängepartie um den Posten des Verkehrsministers. Klar ist dagegen, dass Carsten Linnemann Nina Wagen im Gesundheitsministerium ablöst, die ins Kanzleramt wechselt.
2: Linnemann steht im Gesundheitsministerium vor keinen leichten Aufgaben. Sozialverbände fordern Nachbesserungen bei den geplanten Reformen, auch wenn sich der neue Minister damit im Kabinett unbeliebt machen würde. Die Gesundheitsreform sehe erhebliche Leistungskürzungen und Mehrbelastungen für die Versicherten vor, sagte die Vorsitzende des Sozialverbands Deutschland, Michaela Engelmeier, den Zeitungen der Funke Medien. Sie fordert auch mehr Tempo bei der Pflegereform. Die dürfe aber keine Sparreform werden, sagt sie. Katrin Müller, Nachrichtenredaktion.
1: Die Waldbrände im Südwesten Frankreichs haben eine der größten Evakuierungsaktionen in der Geschichte des Landes ausgelöst. Besonders betroffen ist die Region rund um Bordeaux, wo die Flammen weiter außer Kontrolle sind. Wegen der heranrückenden Brände wurden dort bereits mindestens 110.000 Menschen in Sicherheit gebracht. Nach Angaben der Präfektur Gironde hat der Großbrand inzwischen rund 19.000 Hektar Fläche erfasst, eine Fläche größer als Paris. Im Asowschen und Schwarzen Meer eskaliert der Seekrieg. Kiew wirft Moskau vor, die Ernährungssicherheit in Teilen der Welt zu gefährden. Täglich gibt es Berichte über Schiffe, die eine der Kriegsparteien ins Visier genommen hat.
3: Die Ukraine greift seit Anfang Juli Schiffe an, die russisch kontrollierte Häfen im Asowschen und Schwarzen Meer anlaufen. Ursprünglich ging es dabei vor allem um Öltanker der sogenannten Schattenflotte. Moskau reagierte mit einer Ausweitung seiner Angriffe auf ukrainische Hafenanlagen im Großraum Odessa. Eine Blockade des ukrainischen und des russischen Schiffsverkehrs im Schwarzen Meer könnte vor allem die Getreidepreise in die Höhe treiben. Russland und die Ukraine haben beim Weizen etwa einen Anteil an den weltweiten Exporten von 25-30%. Katharina Schröder, Moskau.
1: Zum Christopher Street Day in Berlin warnen die Organisatoren vor einem raueren gesellschaftlichen Klima. Queere Menschen stehen weltweit unter Druck, sagte Vorstandsmitglied Hoffmann der Deutschen Presseagentur. Bestehende Rechte würden teils wieder rückabgewickelt und auch die Hasskriminalität steige an.
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4: Samstagnachmittag im Antenne Mainzland. Noch ein bisschen Zeit bis zum Abend. Also perfekter Zeitpunkt, um Pläne zu schmieden. Spontanität und Musik, die euch dazu begleitet, gibt's hier im Radio. Wir wünschen euch eine schöne Zeit mit dem Supermix. Die Greatest Hits und das Beste von heute. Schönes Wochenende. Ich bin Heiko Gille. Toll, dass ihr dabei seid.
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1: Unser erster Fußballsportverein Mainz 05 hat das Triple geholt. Ja, Triple hin, Triple her, zumindest was unsere ehemaligen Trainer angeht. Ganze dreimal nacheinander haben unsere Ex-Coaches den Titel Welttrainer des Jahres geholt. Jürgen Klopp für Liverpool 2019 und 2020 und Thomas Tuchel für Chelsea 2021. Ganz nebenbei sei erwähnt, dass Kloppo bereits 2018 vom Playboy zum Mann des Jahres gewählt wurde. Warum? Weil wir Mainzer sind.
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1: Mit mir Eva-Maria Lechler. Thomas Gottschalk hat sich endgültig aus der Öffentlichkeit zurückgezogen. Der 76-Jährige hat der Bunte gegenüber gesagt, dass keine öffentlichen Auftritte und auch kein TV-Comeback mehr geplant seien. Hinter dieser Entscheidung hat ein schweres Jahr gestanden. Gottschalk hat gegen ein seltenes und aggressives Angiosarkom gekämpft. Nach 2 Operationen, 33 Bestrahlungen und einer Reha hat er aber auch positive Nachrichten auf seinem Instagram-Account verkündet. Er habe erklärt, er sei im Moment krebsfrei. Die Therapie habe angeschlagen und auch seine Ärzte seien zufrieden gewesen. Besonders seine Ehefrau Carina hat er für ihre Unterstützung gedankt. Statt Fernsehstudio hätten für die beiden zuletzt gemeinsame Reisen im Mittelpunkt gestanden. Und sein Fazit? Der Samstagabend war über Jahrzehnte die beste Zeit meines Lebens. Aber es ist vorbei und ich vermisse nichts. Positive Nachrichten hat es auch vom Musikproduzent Ralf Siegel gegeben. Der 80-Jährige ist nach einer schweren Lungenentzündung aus dem künstlichen Koma erwacht und hat laut seiner Familie erste Fortschritte gemacht. Besonders über den Besuch seines Halbbruders am Krankenbett habe er sich gefreut. Ralf Siegel hat die deutsche Schlagermusik über Jahrzehnte geprägt. Zu seinen größten Erfolgen haben der deutsche ESC-Siegertitel von 1982, Ein bisschen Frieden von Nicole, Theater für Katja Epstein und Fiesta Mexicana von Rex Gildo gehört. Insgesamt haben mehr als 2000 Kompositionen aus seiner Feder gestammt. Wir wünschen Ihnen weiterhin eine gute Erholung.
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1: Ach ihr Lieben, das Wochenende ist doch einfach schön. Mit dem Supermix, die Greatest Hits und das Beste von heute auf eurem Lieblingssender. Alles kann, nichts muss. Einfach mal ganz entspannt das Wochenende angehen. Und den perfekten Sound dazu, den liefern wir. Ich bin Heiko Gille, freue mich, dass ihr dabei seid.
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1: Ein schönes Wochenende wünschen wir euch und heute wird's bunt, laut und voll guter Stimmung in Mainz. Der Christopher Street Day steht nämlich ganz im Zeichen von Vielfalt, Menschenrechten und Demokratie. Ja, um 13 Uhr startet die große CSD-Demonstration durch die Mainzer Innenstadt. Anschließend geht's auf den Malakoff-Terrassen dann weiter mit dem politischen Sommerfest. Euch erwartet ein abwechslungsreiches Bühnenprogramm mit DJs, Hip-Hop, Live-Musik sowie spannenden Gesprächen zu aktuellen gesellschaftlichen und politischen Themen, egal ob zum Mitlaufen, Mitfeiern oder Mitdiskutieren. Kommt vorbei und setzt gemeinsam ein Zeichen für Vielfalt und Zusammenhalt. Premiere im Weingut Karthäuser Hof. Zum ersten Mal findet dort heute nämlich das Sommer-Open-Air statt. Ja, freut euch auf einen entspannten Sommerabend mit exzellentem Wein, leckeren Kleinigkeiten aus der Küche und Live-Musik der Band Gear Down, die mit jeder Menge

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1: Ich bin Tanja Wagner. Der von Bundeskanzler Merz geplante Umbau seiner Regierung wird überschattet von einer dramatischen Hängepartie um den Posten des Verkehrsministers. Klar ist dagegen, dass Carsten Linnemann Nina Wagen im Gesundheitsministerium ablöst, die ins Kanzleramt wechselt.
2: Linnemann steht im Gesundheitsministerium vor keinen leichten Aufgaben. Sozialverbände fordern Nachbesserungen bei den geplanten Reformen, auch wenn sich der neue Minister damit im Kabinett unbeliebt machen würde. Die Gesundheitsreform sehe erhebliche Leistungskürzungen und Mehrbelastungen für die Versicherten vor, sagte die Vorsitzende des Sozialverbands Deutschland, Michaela Engelmeier, den Zeitungen der Funke Medien. Sie fordert auch mehr Tempo bei der Pflegereform. Die dürfe aber keine Sparreform werden, sagt sie. Katrin Müller, Nachrichtenredaktion.
1: Die Waldbrände im Südwesten Frankreichs haben eine der größten Evakuierungsaktionen in der Geschichte des Landes ausgelöst. Besonders betroffen ist die Region rund um Bordeaux, wo die Flammen weiter außer Kontrolle sind. Wegen der heranrückenden Brände wurden dort bereits mindestens 110.000 Menschen in Sicherheit gebracht. Nach Angaben der Präfektur Gironde hat der Großbrand inzwischen rund 19.000 Hektar Fläche erfasst, eine Fläche größer als Paris. Im Asowschen und Schwarzen Meer eskaliert der Seekrieg. Kiew wirft Moskau vor, die Ernährungssicherheit in Teilen der Welt zu gefährden. Täglich gibt es Berichte über Schiffe, die eine der Kriegsparteien ins Visier genommen hat.
3: Die Ukraine greift seit Anfang Juli Schiffe an, die russisch kontrollierte Häfen im Asowschen und Schwarzen Meer anlaufen. Ursprünglich ging es dabei vor allem um Öltanker der sogenannten Schattenflotte. Moskau reagierte mit einer Ausweitung seiner Angriffe auf ukrainische Hafenanlagen im Großraum Odessa. Eine Blockade des ukrainischen und des russischen Schiffsverkehrs im Schwarzen Meer könnte vor allem die Getreidepreise in die Höhe treiben. Russland und die Ukraine haben beim Weizen etwa einen Anteil an den weltweiten Exporten von 25-30%. Katharina Schröder, Moskau.
1: Zum Christopher Street Day in Berlin warnen die Organisatoren vor einem raueren gesellschaftlichen Klima. Queere Menschen stehen weltweit unter Druck, sagte Vorstandsmitglied Hoffmann der Deutschen Presseagentur. Bestehende Rechte würden teils wieder rückabgewickelt und auch die Hasskriminalität steige an.
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4: Das lieben wir am Wochenende einfach am meisten. Einfach mal nichts zu müssen, nur genießen und alles laufen zu lassen. Euer Samstagnachmittag mit der besten Musik und natürlich mit guter Laune. Hier ist der Supermix, die Greatest Hits und das Beste von heute. Ich bin Heiko Gille. Schön, dass ihr dabei seid.
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1: Meine liebe Kim, lass uns heute doch mal einem Thema widmen, und zwar deinem Job.
2: Ja? Sehr gerne.
1: Wie wird man Immobilienberater, Immobilienprofi? Weil ihr habt ja eigentlich nur Spezialisten bei euch, ne?
2: Ganz genau, das ist uns auch ganz, ganz wichtig. Also prinzipiell ist es so, dass egal, ob es ein Quereinsteiger ist, also der vorher noch nicht in der Immobilienbranche tätig war, oder jemand, der sich schon auskennt in der Immobilienbranche, ist es so, dass wenn wir zusammenkommen und nach einem erfolgreichen Kennenlernen und Reinschnuppern sagen, okay, komm, wir gehen den Weg hier gemeinsam, ist es so, dass innerhalb der ersten 2 bis 3 Monate eine 3-wöchige Schulung in Frankfurt stattfindet, die sehr, sehr spannend ist, die sehr anstrengend ist und total viel Input auch hergibt natürlich. Und für die Kollegen, die noch nicht aus der Immobilienbranche kommen, ist es versehen am Anschluss mit einer IHK-Abschlussprüfung, Darmstadt, genau. Mhm. Und nach dieser Abschlussprüfung ist man dann auch Immobilienberater bzw. Immobilienberaterin. Mhm. Und das erfolgt nach einer mündlichen und nach einer schriftlichen Prüfung.
1: Wenn man das bestanden hat, dann darf man sich so nennen.
2: Richtig.
1: Aber ab wann darf man denn bei euch arbeiten bzw. sucht ihr aktuell noch Unterstützung?
2: Genau, es ist so, dass bei uns die ersten 2 bis 3 Monate so ein bisschen reingeschnuppert wird. Mhm. Ich nehme die Kollegen dann viel mit auf Termine, stelle sie natürlich auch Kunden vor und begleite sie auch da ganz, ganz eng. Dann erfolgt diese Prüfung oder diese Schulung und danach wird dann so das erste Objekt zugeteilt. Das könnte eine Vermietung sein, es kann aber auch ein Verkauf sein. Und das wird dann in einer sehr, sehr engen gemeinschaftlichen Arbeit zusammen gemacht. Das funktioniert immer super. Und wenn man dann einfach mehr Erfahrung gesammelt hat, dann kann man das natürlich auch immer weiter alleine aufbauen. Außerdem ist es so, dass wir natürlich auch Einwertungen durchführen. Da nehme ich die Kollegen dann auch mit, zeige ihnen auch die ganzen Bewertungsmethoden. Bei Gesprächen sind sie mit dabei, bei Telefonaten und so weiter. Und ich sage mal, so das erste halbe Jahr ist recht eng so von der Zusammenarbeit. Und dann geht jeder so seinen eigenen Weg. Aber wir sind natürlich immer im Hintergrund auch da für Fragen.
1: Sehr schön. 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
1: Wie sagt man bekanntlich, alle guten Dinge sind fünf. You got a
2: family. Ich bin so schnell gekommen, wie ich konnte.
3: Wer da?
4: Wow.
2: Ich komme in Frieden.
3: Viel zu lang her, Cowboy.
1: Jawohl, ja, die Spielzeuge sind zurück in Toy Story 5. Und dieses Mal heißt es...
5: Bonnie, ein Päckchen für dich. Oh, danke, danke, danke.
6: Hi, ich bin Lilypad. Lass uns spielen.
1: Spielzeug trifft Hightech. Der Job von Buzz, Woody, Jessie und ihren Freunden wird deutlich härter, als sie sich dieser völlig neuen Bedrohung im Kinderzimmer stellen müssen.
7: Ist die Lage für Spielzeuge wirklich so schlimm?
8: Wir finden täglich immer mehr vergessenes Spielzeug.
9: Wir sind verloren!
10: Die Technik übernimmt unser Zuhause.
8: Ach, ich weiß nicht, Jessie. Spielzeug ist zum Spielen, aber Technik ist...
11: ist für alles.
12: Ich verliere Bonnie an dieses Gerät.
1: Auch wieder ein unglaublich guter Teil. Schaut euch Toy Story 5 auf jeden Fall auf der großen Leinwand an. Richtig am Puls der Zeit.
13: Du denkst, ich kann das nicht.
14: Yes, nein.
15: Schicker Poncho.
16: Schön, Sie wieder streiten zu sehen.
17: Das ist es.
1: In diesem Sinne, ihr Lieben, ab ins Kino mit euch.
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1: Wir feiern das Wochenende, ihr Lieben. Samstagnachmittag, die Stadt lebt, die Laune steigt und wir liefern den Soundtrack für euren perfekten Samstag. Hier ist der Supermix, die Greatest Hits und das Beste von heute. Und ich bin auch dabei. Ich bin Heiko Gille. Servus.
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1: Im Studio steht Herbert Egner, unser Weinexperte. Schön, dass du da bist.
2: Hallo Eva.
1: Ja, feinfruchtig, so Sachen, die mag ich am liebsten, wenn es so richtig warm ist, so eine gute, ja, gekühlte Ananas zum Beispiel oder eine Litschi. Und du hast mir heute passend dazu einen Wein mitgebracht.
2: Ja, einen gelben Muscateller, eine uralte Rebsorte, die schon die alten Ägypter kannten.
1: Wow.
2: Und die Römer haben die auch angebaut.
1: Mhm.
2: Und die hat die Zeit überlebt, weil über alle Jahrhunderte hat diese Rebsorte die Menschen begeistert und hat allen geschmeckt.
1: Der feine Tropfen wurde vom Weingut Alexander Dengler aus Gau-Algesheim in die Flasche gefüllt. Und da steckt besonders viel Arbeit dahinter. Wie kommt so ein guter, feiner Tropfen in die Flasche?
2: Alexander Dengler hat tatkräftige Unterstützung von seinem Sohn Patrick, mhm, der auch Winzer gelernt hat. Und beide führen dieses Weingut und beide stecken viel Liebe und viel Arbeit speziell in diese Rebsorte. Der Muscateller braucht während der Wachstumsphase viel Aufmerksamkeit im Weinberg. Die Reben sind jetzt gerade mal 5 Jahre alt und da darf die Rebe nicht zu viele Trauben tragen. Das heißt, die Rebe muss erst noch stark werden, wie mit kleinen Kindern, muss erst noch wachsen. Und das wirkt sich natürlich positiv auf die Qualität aus.
1: Um das zu erreichen, werden die Beeren ja im Edelstahltank ausgebaut. Das ist ein riesiger Qualitätssprung zu damals. Da gab es ja nur diese Holzfässer, in denen man den Wein ausgebaut hat. Was bringt das an Vorteilen?
2: Die Edelstahltanks haben so in den 80er Jahren in Rheinhessen Einzug gehalten. Und dadurch habe ich die Möglichkeit, die Gärung gezügelt zu fahren, also bei 16, 17 Grad. Und die Gärung geht ganz, ganz langsam. Dadurch bleiben die Aromen, die Esterverbindungen im Tank, im Wein drin.

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1: Ich bin Thomas Bleskin. Der designierte Gesundheitsminister Carsten Lindemann hat frühere Zweifel an seiner Eignung für das Amt mit einer veränderten Ausgangslage begründet. Der CDU-Politiker sagte der Bild, er müsse sich weiter einarbeiten, traue sich die Aufgabe aber zu.
2: Er habe einen Höllenrespekt vor der Aufgabe, aber es sei auch ganz schön viel Musik drin, um zu einem gerechten, leistungsfähigen und zukunftsfähigen Gesundheitssystem zu kommen, so der bisherige CDU-Generalsekretär. Die kurzfristige Personalentscheidung dürfte auch für Lindemann eine Überraschung gewesen sein. Im Netz kursiert ein altes Phoenix-Video, in dem er vor rund einem Jahr erklärt hatte, es sei nicht sein Ding, Minister oder gar Gesundheitsminister zu werden. Auch war Lindemann mit der Forderung angeeckt, mindestens die Hälfte der Krankenkassen hierzulande streichen zu wollen. Katrin Müller, Nachrichtenredaktion.
1: Nach Kritik des früheren Kanzleramtschefs Peter Altmaier gibt es weiteren Widerspruch aus der CDU am Umgang von Kanzler Friedrich Merz mit Verkehrsminister Patrick Schnieder. Der stellvertretende CDA-Vorsitzende Christian Bäumler sagte dem Handelsblatt, Schnieders geplante Abberufung wirke willkürlich und schade dem Vertrauen in die Demokratie. Schnieder sollte eigentlich entlassen werden, ein Nachfolger war schon vorgesehen, dieser sagte jedoch kurzfristig ab. Wie es nun weitergeht, ist offen. Die Waldbrände in Frankreich haben eine der größten Evakuierungsaktionen in der Geschichte des Landes ausgelöst. Rund um Bordeaux wurden mehr als 100.000 Menschen in Sicherheit gebracht. Auch in Spanien gab es umfangreiche Evakuierungen.
3: Mehr als 60.000 Menschen sind von den Bränden in der Region Madrid betroffen. Zehntausende haben die Nacht in Notunterkünften oder bei Freunden und Verwandten verbracht. Mit Temperaturen von bis zu 32 Grad, hoher Trockenheit und Windböen von bis zu 60 Stundenkilometern seien die Bedingungen extrem kompliziert, so die Behörden. Seit Jahresanfang sind in Spanien bereits über 131.000 Hektar Wald verbrannt, fünfmal mehr als im vergangenen Jahr zur gleichen Zeit. Julia Macher, Barcelona.
1: Der Paketdienst DHL fordert strengere gesetzliche Vorgaben für die Zustellung schwerer Pakete. Vorstände Nicola Hagleitner sagte der dpa, Sendungen über 23 Kilogramm sollten bundesweit nur noch von zwei Zustellern ausgeliefert werden dürfen. Das diene dem Gesundheitsschutz der Beschäftigten.
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4: Das Wochenende ist da, ihr Lieben. Der Samstag neigt sich so langsam, aber das Wochenende ist noch lang. Ja, entspannt, gut gelaunt und natürlich auch mit dem richtigen Mix für euren Samstagnachmittag freuen wir uns auf die bevorstehende Zeit. Die Greatest Hits und das Beste von heute, der Supermix in eurem Lieblingsradio. Ich bin Heiko Gille. Schön, dass ihr uns eingeschaltet habt.
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1: Bei mir im Studio heute ist Ernst Rudolf Gude.
2: Einen schönen guten Tag.
1: Schön, dass du bei mir bist, mein Lieber. Und heute unterhalten wir uns mal über Schulden und Schuldzinsen. Und wenn ich das Wort schon sage, stellen sich vielleicht bei ganz vielen Leuten die Haare zu Berge im Nacken oder auf den Armen, weil Schulden will irgendwie keiner haben. Du sagst aber, eigentlich kann Schulden haben, auch gerade im gewerblichen Bereich, auch etwas Positives sein, ne?
2: In der Regel ist es was Positives, ja.
1: Jetzt verraten wir warum.
2: Also ein Schuldschein bzw. Darlehen sind eine eigene Anlageklasse, also eine Geldanlageklasse. Das heißt, wenn ich professionell unterwegs bin, dann ist es sinnvoll, Schulden zu haben. Das heißt, das Schlimmste, was mir immer wieder über den Weg läuft, dass Menschen so schnell wie möglich von diesen Schulden runterkommen wollen. Mhm. Aber das sind oftmals fatale Entscheidungen und ganz, ganz verrückte Glaubenssätze.
1: Erklär mir, warum das so fatal ist.
2: Allein der Staat begünstigt es, Schulden zu haben. Jetzt zum Beispiel, wenn ich eine Mietwohnung habe, Einliegerwohnung oder wenn ich gewerblich unterwegs bin, dann kann ich meine Schuldzinsen komplett absetzen. Also mit dem Steuersatz, mit dem Spitzensteuersatz, den ich habe. Das heißt, Spitzensteuersatz der höchste 42%. Das heißt, bei 10.000 Schuldzinsen bekomme ich 4.200 vom Finanzamt zurück. So, und das ist natürlich schon ein Riesenvorteil. Wenn ich eine Geldanlage habe und habe den gleichen Zins wie den Schuldzins, dann muss ich von diesen Geldanlagezinsen nur 25% versteuern.
1: Ach, und nicht voll?
2: Und nicht voll versteuern. Also nicht mit dem Spitzensteuersatz versteuern. Also deshalb ist es schon mal steuerbegünstigt. Die Geldanlage ist steuerbegünstigt. Und viele, die entsprechend Vermögen haben oder auch diese Situation kennen, nutzen natürlich diese Steuerdifferenz zusätzlich. Das ist ein zusätzlicher Effekt, nicht der einzige. Aber es ist ein zusätzlicher Effekt, wo der Staat im Endeffekt das Darlehen begünstigt im Vergleich zur Geldanlage.
1: Nur im geschäftlichen Bereich oder funktioniert das auch im privaten Bereich, wenn ich jetzt eine Immobilie habe, die ich selbst bewohne zum Beispiel?
2: Im privaten Bereich funktioniert das nicht, aber da kommen andere Dinge zum Tragen, dass ich oftmals günstig einfach Kredite aufgenommen habe über 10, 15 Jahre für 2-3% und dann lieber eine Sondertilgung vermeide oder viel Eigenkapital behalte und dieses Eigenkapital so anlege, dass ich halt mehr erwirtschafte wie diese 2-3%. Und das ist über einen Zeitraum von 10, 15 Jahren überhaupt kein Thema. Also man rechnet schon mit einer Rendite von 8%, wenn man die Möglichkeit hat, 10 Jahre Gelder zu parken.
1: Umso wichtiger ist, sich gut beraten zu lassen bei der Geschichte. Ich glaube, viele wissen das gar nicht.
2: Ja? Auf jeden Fall, weil diese Konstruktionen sind viel, viel wichtiger, wie wenn ich einen Zins habe von 4,2 oder 4,1 oder 4,0. Das spielt keine Rolle, das sind Peanuts.
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1: So klingt das Freizeitfeeling an diesem Wochenende, ihr Lieben. Ob bummeln in der City, relaxen im Garten oder unterwegs sein mit Freunden. Der Samstagnachmittag, der gehört euch. Und der Sound dazu, der kommt von uns. Der Supermix, die Greatest Hits und das Beste von heute auf Antenne Mainz. Ich bin Heiko Gille, wünsche euch ein super schönes Wochenende.
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1: Wenn ich euch hier in Mainz was von Schuhcreme erzähle, ist klar, dann denkt ihr sofort an Erdal. Die erste wetterfeste Schuhcreme stammt nämlich hier aus der Landeshauptstadt. Aber woher hat denn der gute Frosch seinen Namen, der auf dem Kreisel thront und Leid beim Wichse zuguckt? Erdal. Heute wird bei der Namensfindung eines neuen Produktes wahrscheinlich erstmal die Marketingabteilung oder sogar eine Agentur dafür beauftragt, um sicherzustellen, dass der Name und das Produkt zusammenpassen und 1A vermarktet werden können. Also Marketing ist everything. Aber früher war das hier bei uns noch viel leichter. Jetzt passt auf. Eine der

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1: Ich bin Thomas Bleskin. Der designierte Gesundheitsminister Carsten Lindemann hat frühere Zweifel an seiner Eignung für das Amt mit einer veränderten Ausgangslage begründet. Der CDU-Politiker sagte der Bild, er müsse sich weiter einarbeiten, traue sich die Aufgabe aber zu.
2: Er habe einen Höllenrespekt vor der Aufgabe, aber es sei auch ganz schön viel Musik drin, um zu einem gerechten, leistungsfähigen und zukunftsfähigen Gesundheitssystem zu kommen, so der bisherige CDU-Generalsekretär. Die kurzfristige Personalentscheidung dürfte auch für Lindemann eine Überraschung gewesen sein. Im Netz kursiert ein altes Phoenix-Video, in dem er vor rund einem Jahr erklärt hatte, es sei nicht sein Ding, Minister oder gar Gesundheitsminister zu werden. Auch war Lindemann mit der Forderung angeeckt, mindestens die Hälfte der Krankenkassen hierzulande streichen zu wollen. Katrin Müller, Nachrichtenredaktion.
1: Nach Kritik des früheren Kanzleramtschefs Peter Altmaier gibt es weiteren Widerspruch aus der CDU am Umgang von Kanzler Friedrich Merz mit Verkehrsminister Patrick Schnieder. Der stellvertretende CDA-Vorsitzende Christian Bäumler sagte dem Handelsblatt, Schnieders geplante Abberufung wirke willkürlich und schade dem Vertrauen in die Demokratie. Schnieder sollte eigentlich entlassen werden, ein Nachfolger war schon vorgesehen, dieser sagte jedoch kurzfristig ab. Wie es nun weitergeht, ist offen. Die Waldbrände in Frankreich haben eine der größten Evakuierungsaktionen in der Geschichte des Landes ausgelöst. Rund um Bordeaux wurden mehr als 100.000 Menschen in Sicherheit gebracht. Auch in Spanien gab es umfangreiche Evakuierungen.
3: Mehr als 60.000 Menschen sind von den Bränden in der Region Madrid betroffen. Zehntausende haben die Nacht in Notunterkünften oder bei Freunden und Verwandten verbracht. Mit Temperaturen von bis zu 32 Grad, hoher Trockenheit und Windböen von bis zu 60 Stundenkilometern seien die Bedingungen extrem kompliziert, so die Behörden. Seit Jahresanfang sind in Spanien bereits über 131.000 Hektar Wald verbrannt, fünfmal mehr als im vergangenen Jahr zur gleichen Zeit. Julia Macher, Barcelona.
1: Der Paketdienst DHL fordert strengere gesetzliche Vorgaben für die Zustellung schwerer Pakete. Vorständin Nicola Hagleitner sagte der dpa, Sendungen über 23 Kilogramm sollten bundesweit nur noch von 2 Zustellern ausgeliefert werden dürfen. Das diene dem Gesundheitsschutz der Beschäftigten.
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4: Endliches Wochenende, das Leben ruft und wir liefern dazu die passende Mucke. Samstagnachmittag mit dem Supermix, die Greatest Hits und das Beste von heute. Genau so kann das Wochenende starten. Schön, dass ihr dabei seid. Ich bin Heiko Gille.
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1: Gesellige Kanarienvögel und Wellensittiche suchen eine neue Zuflucht. Nett, lustig und verspielt. Kanarienvögel und Wellensittiche haben viel gemeinsam. Sie verteidigen ihr Revier und sind sehr sozial. Deswegen ist eine Sache ganz wichtig. Niemals allein. Leider kann ein Mensch die Artgenossen nicht ersetzen. Wenn ihr mit dem Gedanken spielt, 2, 4 der bunten Vögel bei euch aufzunehmen, dann solltet ihr ein paar Dinge beachten. Die süßen Racker schlafen ca. 10 Stunden am Tag. Also sorgt dafür, dass sie einen dunklen, ruhigen Ort haben. Im besten Fall habt ihr auch einen Volier. Das ist ein großer Vogelkäfig, der auch einen Weg nach draußen bietet, denn diese Vögel wollen fliegen. Fliegen, fliegen und nochmal fliegen. Mehrere Stunden am Tag wollen sie herumflattern und ihre Welt sehen. Die Wohnung oder das Haus sollte dementsprechend gefahrenfrei sein. Kennzeichnet Glasscheiben mit Aufklebern und achtet darauf, dass Türen und Fenster geschlossen sind. Entfernt auch Zigarettenstummel, spitze Gegenstände und vermeidet brennende Kerzen. Aber keine Sorge, auch wenn wir Menschen kein Teil des Schwarms werden können, können Kanarienvögel und Wellensittiche echte Zuneigung für uns entwickeln. Wenn ihr euch vorstellen könnt, ein paar der netten Wellensittiche oder Kanarienvögel in euer Heim aufzunehmen, dann meldet euch gerne bei uns oder im Tierheim Mainz. Und wie immer findet ihr natürlich auch ein Foto von den Vögeln bei uns auf Instagram.
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4: Ich bin Marei aus Pfaffenschwabenheim. 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
1: Lars, mein Lieber, schön, dass du wieder bei mir bist.
2: Ja, hallo Mainz.
1: Und heute hast du was mitgebracht, und zwar wieder einen Audioimpuls, ne?
2: Genau.
1: Ich würde sagen, wir hören einfach mal rein, oder?
3: Hallo, mein Name ist Felix Tönnesen. Ich begleite seit vielen Jahren Selbstständige und Unternehmer.
1: Jetzt haben wir den Namen gehört. Der ein oder andere wird vielleicht hellhörig und sagt, warum sagt denn mir das was? Woher kenne ich denn den Namen?
2: Ich glaube, den Felix hat sicherlich schon der ein oder andere bei der Höhle der Löwen mitbekommen. Da hat er immer die Gründer betreut.
1: Ah, guck mal da. Also einer, der sich wirklich auskennt. Dann kommen wir jetzt zu seiner Frage.
3: Eine Frage, die mir dabei immer wieder begegnet ist, wie schaffe ich es eigentlich, mein Unternehmen langfristig zu skalieren? Gibt es so den einen Weg der Skalierung? Und wenn ja, wie kann ich den sowohl auf mein eigenes Wachstum als auch das Wachstum meines Unternehmens anwenden? Genau diese Frage würde ich gerne in die Sendung Wirkfaktor mitgeben.
1: Vielen Dank, lieber Felix, für deine Frage, und die Antwort kommt von dir, Lars.
2: Ja, erstmal müssen wir überlegen, was Skalierung ist und Skalierung von Wachstum abgrenzt.
1: Klär mich da mal ein bisschen auf, ja?
2: Das wird oft durcheinander geworfen. Beim Wachstum sprechen wir einfach von mehr vom Gleichen. Bei der Skalierung sprechen wir aber noch von einem Schritt weiter, nämlich von strukturierter Wiederholbarkeit.
1: Mhm.
2: Diese beiden Schritte müssen wir trennen. Und darum ist es bei der Strukturierung hier auch wieder wichtig, dass wir uns den Wertschöpfungsprozess an erster Stelle angucken und den entsprechend optimieren.
1: Und welche Rolle spielt der Unternehmer dabei?
2: Ja, wir haben ja schon festgestellt, oft scheitert das Wachstum des Unternehmens nicht an den Marktchancen, sondern der Unternehmer ist der Engpass.
1: Mhm.
2: Bei der Skalierung ist es also auch wichtig, dass der Unternehmer sich mitentwickelt und dass die Skalierung aber auch das Unternehmen unabhängig von dem Unternehmer macht.
1: Heißt, was ist denn das Problem bei den meisten Unternehmern, wenn die sich nicht mitentwickeln? Das machst du ja nicht absichtlich proaktiv.
2: Ich bleibe auf der Stelle, ich gehe im Tagesgeschäft unter, und wir haben hier das Problem, dass dann das Unternehmen immer an mir hängt. Wenn ich nicht da bin, steht das Unternehmen still.
1: Mhm.
2: Und wenn ich nicht mehr kann, dann kann das Unternehmen auch nicht mehr.
1: Das heißt, wie komme ich da auf einen guten Lösungsweg?
2: Der Unternehmer selbst muss sich weiterentwickeln. Wir müssen bei jedem Skalierungsschritt und jedem Prozess überlegen, was sind die notwendigen Entwicklungsschritte. Und da ist es dann wichtig, dass wir uns einerseits weiterbilden, wie mit unserer Säule, dem Training, dass man aber auch eine kontinuierliche Begleitung hat, dass man ein Mentoring hat, das einen mitnimmt, Schritt für Schritt nach vorne.
1: Kannst du das noch ein bisschen konkretisieren?
2: Ja, klar. Wir haben also einmal die Prozesse, die wir uns angucken, die maximale Wertschöpfung des Unternehmens auf Unternehmensebene und den Unternehmer als wichtigsten Baustein, den wir mitentwickeln. Und wenn wir an beiden Säulen drehen, dann haben wir ein erfolgreiches Unternehmen mit einem erfolgreichen Unternehmer.
1: Lieber Felix, ich glaube, deine Frage hiermit beantwortet. Vielen, vielen Dank für deinen Audioimpuls. Schöne Grüße von Mainz nach
2: Düsseldorf.
1: Und wenn ihr da draußen, ihr müsst nicht aus Düsseldorf kommen, Fragen natürlich habt zu diesem Thema, Fragen generell zu eurem Unternehmen oder auch Probleme, die ihr mal angehen wollt, dann könnt ihr euch natürlich immer gerne bei uns melden.
2: Alle Infos auf wirkfaktor.larsweber.net.
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1: Das Wochenende ist in vollem Gange, ihr Lieben. Wir sind schon mittendrin, die Woche ist längst vergessen. Und genau jetzt freuen wir uns über die Greatest Hits und das Beste von heute. Der Supermix auf eurem Lieblingssender. Ich bin Heiko Gille. Schönen Samstag.
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und politischen Themen, egal ob zum Mitlaufen, Mitfeiern oder Mitdiskutieren. Kommt vorbei und setzt gemeinsam ein Zeichen für Vielfalt und Zusammenhalt. Premiere im Weingut Karthäuser Hof. Zum ersten Mal findet dort heute nämlich das Sommer-Open-Air statt. Ja, freut euch auf einen entspannten Sommerabend mit exzellentem Wein, leckeren Kleinigkeiten aus der Küche und Live-Musik der Band Gear Down, die mit jeder Menge Rock-Klassikern für beste Stimmung sorgt. Los geht's um 20 Uhr und der Eintritt ist frei. Also schnappt euch eure Liebsten und genießt einen lauen Sommerabend mitten im Weingut. Und für alle Nachteulen wird's heute Abend im Schon Schön wieder richtig gut. Und das ist sogar der Name der Party. Bei richtig gutes Zeug gibt's ab 23 Uhr alles, was das Indie- und Popherz begehrt. Freut euch auf die größten Banger zum Mitsingen, Mittanzen und Durchfeiern. Also rein in die Tanzschuhe, Freundinnen und Freunde einpacken und ab auf die Tanzfläche. Heute wird bis tief in die Nacht gefeiert und wir wünschen euch ganz viel Spaß dabei.

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1: Ich bin Thomas Pleskin. Der designierte Gesundheitsminister Carsten Lindemann hat um Zeit für die Einarbeitung in sein neues Amt gebeten. In einem Instagram-Video sagte der CDU-Politiker, er müsse sich in manche Themen noch tiefer einarbeiten und habe großen Respekt vor der Aufgabe. Zugleich sehe er gute Chancen für Reformen hin zu einem gerechten, leistungsfähigen und zukunftsfähigen Gesundheitssystem. Die Waldbrände im Südwesten Frankreichs haben eine der größten Evakuierungsaktionen in der Geschichte des Landes ausgelöst. Rund um Bordeaux wurden mehr als 100.000 Menschen in Sicherheit gebracht. Auch in Spanien erschweren ungünstige Wetterbedingungen in den Waldbrandgebieten die Löscharbeiten.
2: Mehr als 60.000 Menschen sind von den Bränden in der Region Madrid betroffen. Zehntausende haben die Nacht in Notunterkünften oder bei Freunden und Verwandten verbracht. Mit Temperaturen von bis zu 32 Grad, hoher Trockenheit und Windböen von bis zu 60 Stundenkilometern seien die Bedingungen extrem kompliziert, so die Behörden. Seit Jahresanfang sind in Spanien bereits über 131.000 Hektar Wald verbrannt, fünfmal mehr als im vergangenen Jahr zur gleichen Zeit. Julia Macher, Barcelona.
1: Im Asowschen und Schwarzen Meer eskaliert der Seekrieg. Kiew wirft Moskau vor, die Ernährungssicherheit in Teilen der Welt zu gefährden. Täglich gibt es Berichte über Schiffe, die eine der Kriegsparteien ins Visier genommen hat.
3: Die Ukraine greift seit Anfang Juli Schiffe an, die russisch kontrollierte Häfen im Asowschen und Schwarzen Meer anlaufen. Ursprünglich ging es dabei vor allem um Öltanker der sogenannten Schattenflotte. Moskau reagierte mit einer Ausweitung seiner Angriffe auf ukrainische Hafenanlagen im Großraum Odessa. Eine Blockade des ukrainischen und des russischen Schiffsverkehrs im Schwarzen Meer könnte vor allem die Getreidepreise in die Höhe treiben. Russland und die Ukraine haben beim Weizen etwa einen Anteil an den weltweiten Exporten von 25-30%. Katharina Schröder, Moskau.
1: Ein Kleinflugzeug ist in Ganderkesee in Niedersachsen in ein Einfamilienhaus gestürzt. Ob es bei dem Unglück nahe Bremen Verletzte oder Tote gab, konnte ein Sprecher der Polizei zunächst nicht gesichert sagen. Zuvor hatten die Kreiszeitungen in Sieke und der NDR über den Vorfall berichtet. Deren Angaben zufolge kam der Pilot ums Leben.
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5: Schön, dass ihr dabei seid, ihr Lieben. Wir gehen auf eine Zeitreise hier in der 90er Show. Auch in dieser Sendung wieder in ein Jahrzehnt, als Musik noch wild, laut und ehrlich war. Heute feiern wir alles, was dieses Jahrzehnt so besonders gemacht hat. Die Hits von damals nämlich. Und die sind immer noch ganz groß, kann ich euch sagen. Also, Lautstärke aufdrehen und abfeiern.
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So viele 90er-Hits, alle in einer Show. Schön, dass ihr dabei seid, ihr Lieben, mit eurem Lieblingsradiosender. Und jetzt mal die Frage, wer hat eigentlich entschieden, dass Herzschmerz am besten mit Bass geht? Featuring Marvin haben nämlich mit Tell Me Why den perfekten Sound für gebrochene Herzen auf der Tanzfläche geliefert. Zum Heulen schön und trotzdem total tanzbar, die Nummer. Das italienische DJ-Trio vermischt Eurodance-Vibe mit dramatischer Stimme und ordentlich Druck. Ein Song, der nach richtig typischem 90er-Sound klingt. Und bestimmt habt ihr auch direkt diesen einen 90er-Flashback. Mit Neonbändern, Buffalo-Schuhen, Klebetattoos und Leuchtstäbchen. Tell me.

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1: Wir feiern gemeinsam die 90er hier in der Show. Und wenn es einen Song gibt, bei dem man Gänsehaut kriegt und gleichzeitig nicht sicher ist, ob da jemand gerade meditiert oder Zahnschmerzen hat, dann ist es Return to Innocence von Enigma. Ja, 1994 kam dieser einzigartige Sound um die Ecke. Mystische Beats, elektronische Flächen und ein Gesang, der klingt wie eine Mischung aus indianischem Ritual und Zahnarztbesuch. Ah ja, ja, ihr wisst genau, was ich meine. Und was viele nicht wissen, der berühmte Gesang stammt von einem taiwanesischen Ami-Stammespaar und wurde ohne deren Wissen verwendet. Ja, erst später gab es eine Entschuldigung und Anerkennung nach einem Rechtestreit. Hinter dem Projekt Enigma steckt übrigens der im Saarland lebende Michael Cretu, der auch für Sandra produziert hat. Also ein echter Soundzauberer der 90er. Ein Song wie eine Zeitreise. Zurück zu Spiritualität, Technoästhetik und ein bisschen Zahnarztstuhl. Hier ist er. Enigma, Return to Innocence.

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2: Wir feiern die 90er in dieser Show und das war kein Jahrzehnt, das war ein Lebensgefühl. Denn heute holen wir euch den Sound zurück ins Radio. Der Sound, der uns geprägt hat. Ob Pop, Rock, Hip-Hop oder Herzschmerzmusik, da ist alles erlaubt. Also ihr Lieben, Bühne frei für das Beste aus den 90ern.
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Gemeinsam feiern wir die Hits der 90er hier in der Show. Ja, und jetzt heiße ich euch willkommen in Kalifornien, da wo alles möglich ist und nichts wie es scheint. Denn mit Californication haben uns die Red Hot Chili Peppers gezeigt, dass auch unter der Sonne Schatten liegen kann. In dem Track geht es um Träume, die aber schief gehen und den ganz normalen Wahnsinn im Goldenen Westen. Ein bittersüßer Rocksong, der euch mitnimmt auf einen Trip durch Hollywood, Hoffnung und ein bisschen Selbstzweifel. Californication hat sich als großer Red Hot Chili Peppers Hit der 90er in unser Gedächtnis eingebrannt und klingt, wie ich ja eben schon beschrieben habe, nach West Coast, nach Sonne, nach Surfen, nach Strand und ein bisschen auch nach der glitzernden Hollywood-Scheinwelt, trifft aber tatsächlich mitten ins Herz.

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Schön, ihr Lieben, dass wir die 90er gemeinsam feiern. Jetzt auch hier mit einer echten Gute-Laune-Nummer. Disco 2000 von Pulp. Die Nummer kam schon Ende 95 raus, aber 1996 dann drehte sie wirklich auch in ganz Europa die Hitlisten auf links. Der Song ist eine Mischung aus Britpop, Nostalgie und dieser leicht ironischen Erzählweise, für die Frontmann Jarvis Cocker so bekannt ist. Im Mittelpunkt steht eine Geschichte über zwei Menschen, die sich als Kinder kennen, als Heranwachsende aus den Augen verlieren und sich vielleicht Jahre später in einer Disco wiedersehen. Eine coole Idee, die gleichzeitig romantisch und zugegebenermaßen auch ein bisschen melancholisch ist. Ein Lied über das Erwachsenwerden, über Erinnerungen und über die Frage, was wohl gewesen wäre, wenn. 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
1: Ich bin Thomas Pleskin. Wegen schwerer Waldbrände sind in Frankreich und Spanien inzwischen rund 270.000 Menschen in Sicherheit gebracht worden. Allein im Südwesten Frankreichs mussten nach Behördenangaben rund 167.000 Menschen ihre Häuser verlassen, in Spanien etwa 73.000. Frankreich verstärkt die Löscharbeiten mit zusätzlichen Soldaten und Löschflugzeugen. In Spanien hoffen die Einsatzkräfte nach einer Wetterberuhigung auf eine Entspannung der Lage. Besonders betroffen ist der Großraum Madrid, wo die Flammen in mehreren Gemeinden bewohnte Gebiete bedrohen. Nach Kritik des früheren Kanzleramtsministers Altmaier gibt es weiteren Widerspruch aus der CDU am Umgang von Kanzler Merz mit Verkehrsminister Schnieder. Jetzt meldete sich auch der stellvertretende CDA-Vorsitzende Bäumler im Handelsblatt zu Wort.
2: Die Abberufung von Schnieder erwecke den Eindruck von Willkür, sagte Bäumler dem Handelsblatt. Eine Bundesregierung sollte nicht wie ein Feudalkönigreich geführt werden. Das beschädige auch das Vertrauen der Menschen in die Demokratie. Merz wollte den Verkehrsminister eigentlich schon entlassen, weil der vorgesehene Nachfolger aber kurzfristig absagte, ist das noch nicht passiert. Nun droht eine Hängepartie. Ex-Kanzleramtschef Altmaier hatte gesagt, der Umgang mit Schnieder mache ihn betroffen und werde weder dessen Person noch seiner Leistung gerecht. Thomas Brock, Berlin.
1: Die Organisatoren des Berliner Christopher Street Day warnen vor einem raueren gesellschaftlichen Klima für queere Menschen. Entsprechend äußerte sich Vorstandsmitglied Thomas Hoffmann gegenüber der Deutschen Presseagentur.
3: Die CSD-Organisatoren sehen die Rechte queerer Menschen in Gefahr. Auch fordern sie, Hasskriminalität wirksam zu bekämpfen. Deshalb wolle man nicht leiser werden und kleiner, sondern lauter und größer. Das Motto der Demo in diesem Jahr lautet: Haltung ist hot. Es sei beängstigend, wie es der rechten Bewegung schon gelungen sei, so massiv gegen CSDs zu mobilisieren, hieß es. Das sollte nicht nur der queeren Community Sorgen machen, sondern allen Menschen. Tanja Wagner, Nachrichtenredaktion.
1: Der Paketdienst DHL fordert strengere gesetzliche Vorgaben für die Zustellung schwerer Pakete. Vorstände Nicola Hageleitner sagte der dpa, Sendungen über 23 Kilogramm sollten bundesweit nur noch von 2 Zustellern ausgeliefert werden dürfen. Das diene dem Gesundheitsschutz der Beschäftigten.
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5: Wir feiern gemeinsam die Playlist unseres Lebens und ich kann euch sagen, wir brauchen wahrscheinlich nur einen Song aus den 90ern und schon sind wir zurück auf dem Schulhof, zurück im Club oder zurück beim ersten Kuss. Heute spielen wir genau diese Musik hier in der Sendung, ihr Lieben. Lehnt euch zurück und genießt die 90er hier auf eurem Lieblingssender.
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Gangsters Paradise von Coolio. Ein Filmhit. Der Track stammt aus dem Hollywood-Erfolg Dangerous Minds mit Michelle Pfeiffer und sie spielt auch im dazugehörigen Musikvideo mit. In einem düsteren Raum sitzt sie ihm gegenüber wie eine Lehrerin, die versucht, einen schwierigen, verlorenen Schüler zu erreichen. Und Coolio? Er rappt über die Lebenswahrheit vieler sogenannter Problemkids, das Leben auf der Straße, Perspektivlosigkeit und die verzweifelte Suche nach einem Ausweg. Coolio selbst hatte es nicht leicht und vielleicht steckt genau deshalb so viel eigene Wahrheit in diesem Track. Gangsters Paradise ist zu einem Welthit geworden, Grammy gekrönt und in den Charts überall ganz oben. Im Jahre 2022 dann der große Schock. Coolio stirbt ganz überraschend mit nur 59 Jahren an plötzlichem Herzstillstand. Ein Schockmoment für viele Fans weltweit. Aber sein Vermächtnis lebt in Songs wie diesem, die mehr sind als Musik. Sie erzählen Geschichten und diese Geschichten bleiben.

Schön, dass ihr dabei seid, liebe Fans der 90er. Jetzt wird's wild hier bei uns mit Roxette. Und ihrem 90er-Hit Sleeping in My Car. 1994 kam die Nummer raus und raste durch die Charts wie ein sportlicher Roadtrip. Marie Fredriksson und Per Gessle hatten eh schon die 80er im Sturm erobert, aber dieser Track hier beweist, auch die 90er waren ihr Jahrzehnt. Rockiger, direkter und etwas rotziger als sonst und Hand aufs Herz, man weiß genau, worum es geht. Denn wer Sleeping in My Car singt, will ganz bestimmt nicht schlafen. Und genau das macht den Song so herrlich ungezähmt. Ein bisschen wie ein Teenager mit Führerschein, nachts irgendwo auf einem Feldweg und die Welt gehört nur euch zwei. Übrigens, der Song war Teil ihres Albums Crash Boom Bang, das weltweit riesige Erfolge feierte. Und jetzt Fenster runter, Radio aufgedreht und ganz egal, ob du heute Abend wirklich in deinem Auto pennst, hier kommt Sleeping in My Car von Roxette. Und ja, es darf auch geknutscht werden.

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2: Wir feiern die 90er und die waren ja mehr als nur ein Jahrzehnt. Sie waren laut, bunt, direkt und voller Energie. Und genauso ist auch dieser Abend. Wir feiern die größten Hits und liefern euch die schönsten musikalischen Überraschungen. Ich möchte an dieser Stelle mal sagen, wer die 90er liebt, ist hier bei uns goldrichtig.
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0: I can't dance, was wörtlich übersetzt bedeutet, ich kann nicht tanzen. Eine echt witzige Nummer, die eigentlich mehr aus Spaß entstanden ist, aber im Jahre 1992 den Jungs von Genesis, Phil Collins, Tony Banks und Mike Rutherford Millionen in die Kasse spülte. Der Song findet sich auch auf dem kurz zuvor veröffentlichten Album namens We Can't Dance wieder. Inzwischen ist die erfolgreichste Genesis-Scheibe aber auch schon über 30 Jahre alt und wurde über 10 Millionen Mal verkauft und heimste etliche Gold- und Platin-Auszeichnungen ein. Das Ungewöhnliche an der Nummer machte I Can't Dance möglicherweise auch so erfolgreich, denn der Titel wurde rund um einen Gitarrenriff konstruiert. Musikalisch inspiriert wurden Tony und Mike dabei wohl, wie sie mal in einem Interview mit dem Fernsehsender VH1 erzählten, vom The Clash-Hit Should I Stay or Should I Go, den sie zuvor in einem Jeans-Werbespot gehört haben. Kennt ihr auch die Nummer?
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0: Ja, und der Text in I Can't Dance beschäftigt sich in spöttischer Art und Weise mit der Werbewelt und ihren dazugehörigen Models. Eine Welt, in der Menschen damit Geld verdienten, einfach nur, weil sie gut aussahen, sonst aber recht wenig können mussten. Legendär ist übrigens auch das dazugehörige Musikvideo mit dem unvergessenen Genesis Walk geworden. Ein Tanz, der eigentlich keiner sein wollte, aber weltweit wirklich unzählige Male kopiert und parodiert wurde. Erfunden wurden die berühmten Schritte von keinem geringeren als Phil Collins himself. 3 Tage drehten sie nämlich für den Clip in Los Angeles. Die zündende Idee zu diesem seltsamen Robotertanz im schwarzen Anzug mit Sonnenbrille kam Phil Collins aber erst, als sie schon fast fertig waren. Und so konnte er das Video dann in letzter Sekunde doch noch perfekt abrunden und dafür sorgen, dass es weltberühmt wurde. Genauso berühmt wie der dazugehörige Song eben. Genesis mit I Can't Dance.

Wir feiern den satten 90er-Sound hier auf eurem Lieblingssender. Und ihr Lieben, jetzt habe ich einen Song für euch, bei dem sich sicherlich jeder Partykeller ganz schnell in eine bunte Blockparty in der New Yorker Bronx verwandelt. Party Up. Als der Track 1999 rauskam, war DMX schon der knurrende Pitbull des Hip-Hop. Seine Reibeisenstimme, sein ungeschliffener Style und seine unfassbare Energie machten ihn zur Ikone der späten 90er-Rap-Szene. Kein Bling-Bling, kein Autotune, hier ging's um rohe Power. Und das Krasse, DMX hat den Song in weniger als einer Stunde geschrieben. Er kam ins Studio, hörte den Beat, schnaubte kurz und legte los. Alles in einem Take. Ganz nach seinem Motto, don't fake it, feel it. Und genau dieses Gefühl holen wir jetzt zurück. Baggy Pants, Timberlands und ordentlich Bass im Kofferraum. DMX mit Party Up, ein 90er-Klassiker, der heute noch genauso zündet wie damals.

0: Es macht immer derbe viel Spaß mit euch, die 90er zu feiern. Und heute war es wieder mal ganz besonders für mich. Und ich freue mich schon auf die nächste Woche, wenn es dann wieder heißt, es geht zurück in die 90er. Verdammt, ich liebe sie, die 90er-Show. Auch nächste Woche wieder pünktlich einschalten. Und da haben wir wieder ganz viele tolle Hits für euch am Start. Also, freut euch schon mal drauf. Und ich sage an dieser Stelle, bis denne Antenne, wünsche euch einen wunderschönen Abend mit eurem Lieblingssender.
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